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3: Guten Morgen.
4: Guten Morgen.
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3: Ja, etwas nebelig ist es heute Morgen noch in der Energy-Region. Dazu gibt es 20 Grad maximal und etwas Regen, aber das wird zunehmend weniger, versprochen. Wir schauen noch ganz kurz, wie es jetzt aussieht. In Rommelshausen, da haben wir 7 Grad und in Hertmannsweiler, da haben wir ebenfalls 7 Grad.
4: Wir schauen zusammen auf die Straßen. Vorsicht auf der 8 in Richtung Stuttgart zwischen Karlsbad und Pforzheim West sind Reifenteile auf allen Spuren und ein kaputter Laster auf dem Standstreifen. Da ein bisschen aufpassen, ansonsten freie Fahrt. Wenn ihr doch was seht, gerne melden. 0714199034 mal die 5, könnt eine kurze WhatsApp durchschicken. Und sonst hoffen wir starten hier gut rein in den Dienstagmorgen.
3: Bin mir in der felsenfesten Überzeugung, dass die Leute mit uns gut reinstarten.
4: Auf jeden Fall.

0: Teddy Swims, Mr. Know-It-All bin ich zwar nicht, aber ich würde es ja gerne wissen. Kiki, wie hast du geschlafen?
1: Ey, voll gut eigentlich.
0: Ja?
1: Ein bisschen kurz, ja, aber ansonsten läuft's. Ich hatte nur heute Morgen wirklich so einen schönen Moment, der mir die letzten Tage auch immer aufgefallen ist, beziehungsweise auch schon die letzten Wochen. Und zwar jeden Morgen, wenn ich an der Ampel stehe, gucke ich links hoch und da ist eine Frau, die putzt sich immer um kurz nach vier die Zähne.
0: Ja.
1: Und inzwischen winken wir uns immer so kurz zu, weil wir uns erkennen und wissen so, ey, du bist auch schon wach und unterwegs.
0: Eine ungewöhnliche Freundschaft.

0: 5 vor 16 ganz genau, ihr hört Energy Region Stuttgart und jetzt wird's wichtig.
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0: Dienstag ist bei vielen der unbeliebteste Tag der Woche. Das wollen wir natürlich ändern und dafür liefern wir euch jetzt 3 Dinge, die ihr auf jeden Fall heute wissen solltet und oder auch gerne weitererzählen könnt.
2: Eine YouGov-Studie zeigt, aktuell trinken nur noch 68% der Menschen in Deutschland Alkohol. 2015 waren es noch 10% mehr.
0: Woran das wohl liegt? Eine andere Studie hat jetzt gezeigt, dass Großraumbüros der Produktivität schaden.
2: Und weg von den Studien. In Berlin steht ein 55-jähriger Mann vor Gericht, weil er mehr als ein Jahr in einem Hotel gewohnt hat, ohne die Rechnung von 100.000 Euro zu bezahlen.
0: War das nicht Jimmy Blue Ochsenknecht, der das gemacht hat? In Österreich? Huch!

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2: Guten Morgen, wir haben es 5:30.
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2: Ein bisschen Regen haben wir heute noch in der Energy-Region. Dazu gibt es 20 Grad maximal und ein bisschen Nebel. Also vorsichtig sein, wenn ihr heute Morgen auf den Straßen unterwegs sein solltet. Wir schauen noch schnell ins Detail. Nach Ostelsheim, da haben wir 5 Grad und in Degerloch, da haben wir 7 Grad.
4: Und wir schauen auf besagte Straßen und die sind aktuell frei. Das sind ja super. Zumindest mal die guten Nachrichten hier um 5:30 morgens. Jetzt schauen wir mal aber, was newstechnisch sonst so in der Welt abgeht.
5: Mit Silas Quering, guten Morgen. Privathaushalte können ab heute die neue staatliche Prämie für E-Autos beantragen. Je nach Einkommen und Fahrzeug gibt es bis zu 6.000 Euro Zuschuss. Die Förderung gilt auch rückwirkend für Autos, die seit Jahresbeginn zugelassen wurden. Die Diskussion um ein Social-Media-Verbot für Kinder in Deutschland hält an. Laut einer aktuellen Umfrage sind 2/3 dafür. Viele zweifeln aber, dass das umgesetzt werden kann. Auch Forscher sind skeptisch. Sie wollen etwa strengere Regeln für Plattformen. Der Zustand der Wälder in Deutschland bleibt schlecht. Der Waldeigentümerverband AGDW sagt, Trockenheit und Dürre setzten den Bäumen weiter stark zu. Das berichtet die Rheinische Post. Landwirtschaftsminister Rainer stellt heute die neue Waldzustandserhebung vor. Drittes Spiel, dritte Niederlage. Das deutsche Eishockeyteam hat bei der WM in der Schweiz auch ihr drittes Vorrundenspiel verloren. Gegen die Gastgeber stand es am Ende 1:6 aus deutscher Sicht. Gegen die USA muss morgen Abend ein Sieg her, sonst ist das deutsche Team raus.
2: Vielen Dank, ihr hört Energy Region Stuttgart und das nächste News Update, das bekommen wir dann in einer halben Stunde.
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2: Guten Morgen.
4: Guten Morgen.
2: Wie fange ich das jetzt an, ohne irgendwie schon zu viel vorwegzunehmen? Mhm. Kiki, ich muss dich gleich eine Sache fragen.
4: Ja.
2: Die passiert normalerweise nur bei dir im Badezimmer.
4: Okay.
2: Ja, da in die Richtung geht das so ein bisschen, geht um dich, dein Freund. Mehr dazu gleich einfach.
4: Was?

0: 5 vor 38 ganz genau. Ihr hört Energy Region Stuttgart und jetzt schauen wir mal, was Kiki so im Badezimmer treibt. Und zwar geht's konkret, hast du eine Morgenroutine? Also irgendwie so Skincare-mäßig, was machst du da?
1: Wie es ist so mitten vor? In der Nacht, wenn wir aufstehen.
0: Ja, aber trotzdem kann man sich ja um seine Haut kümmern im Gesicht.
1: Ja, also die einzige Routine, die ich habe, ist im besten Fall Zähne putzen. Was heißt im besten Fall? Also das mache ich.
0: Okay.
1: Und dann bin ich meistens schon so die, also so ein bisschen am Handy.
0: Ja.
1: Aber es gibt jetzt nichts, wo ich sage, oh, Step 1 von 5, ich muss erst mein
0: Gesicht.
1: Aber
0: es ist ja noch nicht so lange bei uns hier in der Morning Show. Wie war das davor? Hast du irgendwie so Creme, ja, bla?
1: Nein. Ich mache das, wenn dann abends, vor mir ins Bett gehen.
0: Okay.
1: Weil ich mir immer denke, ja gut, dann hast du den ganzen Dreck im Gesicht.
0: Ja.
1: Und wäschst ihn dann schon runter und dann gehst du ja im besten Fall in ein sauberes Bett. Weißt
0: okay.
1: du? Warum?
0: Und dein Freund? Hat der eine Routine? Mir haben jetzt Leute empfohlen, Franz, leg dir eine Hautpflegeroutine zurecht und sagen, ja, Hautcreme, bla bla bla. Und ich weiß nicht, ob man das braucht.
1: Nee, ich glaube, Männer brauchen sowas nicht, weil ich immer das Gefühl habe, also egal, mit was sich Männer waschen und tendenziell ist es ja so ein 3-in-1 Shampoo,
0: so.
1: Weißt du, so Motoröl, ja. Schmiere, ja. Spülmittel, alles zusammen in einer Flasche. Und damit reiben die sich auch übers Gesicht, also wirklich
0: alles.
1: So
0: natürlich, eben, genau
1: alles
0: so
1: komplett ein,
0: das.
1: Seife und kommen da raus und die Haut ist perfekt.
0: Ja, richtig.
1: Da siehst du keine Unreinheiten, da siehst du keine Rötungen, Da siehst du keine Dinge. Und Frauen, glaube ich, klatschen sich da zu viel aufs Gesicht.
0: Also perfekt.
1: Deswegen, also mein Freund hat immer eine bessere Haut als ich. Egal, was ich mache. Egal, ob ich da anfange mit Ceramiden, egal, ob ich da anfange mit auch jetzt Feuchtigkeitscreme, auch jetzt müssen wir hier noch ein bisschen mit Pantenol binden.
0: Okay, alles.
1: Juckt gar nicht,
0: perfekt.
1: Brauchst du nicht.
0: Okay, perfekt, dann weiß ich Bescheid. Falls doch hier gerade Dermatologen zuhören sollten und sagen, ey, ihr lügt ja komplett, dann ruft uns doch gerne an 0714199034 mal die 5 und überzeugt uns von einem besseren.
1: Ich würde dir empfehlen, mal das Handtuch zu waschen.

0: 5:46, ihr hört Energy Region Stuttgart und habt eben Tiffany Ares mit Vertigo gehört. Aber hey, es geht noch neuer.
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2: Für uns gibt's jetzt hier wohl die am längsten erwartete Kollaboration des Jahres. 12 Jahre lang mussten wir warten, aber jetzt ist das Ding endlich da.
0: Martin Garrix und Ed Sheeran haben sich zusammengetan und ballern uns mit Repeated den absoluten Dance-Pop-Track des Jahres um die Ohren.
2: Ja, Ed Sheerans Stimme, dazu Gitarrenstreicher und natürlich auch diese fetten Garrix-Beats. Das ist das perfekte Brett für die Festivalsaison und geht auch schon auf Social Media komplett viral.
0: Deshalb haben wir sie hier. Hier ist der brandneue Mega-Hit für eure Playlist. Martin Garrix und Ed Sheeran mit Repeated.

0: Es ist ganz genau eine Minute nach sechs. Guten Morgen.
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0: 20 Grad maximal bekommen wir heute in der gesamten Energy-Region und dazu noch ein paar Wolken, die auch Regen dabei haben. Also vergesst auf gar keinen Fall heute euren Regenschirm. Wir schauen noch ganz kurz ins Detail. Nach Massenbachhausen, da haben wir 7 Grad und in Untermünchheim, da haben wir 6 Grad.
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3: Wir schauen einmal zusammen auf die Straßen. Vorsicht auf der A7 Ulm Richtung Würzburg zwischen Niederstotzingen und gingen Herbertingen. Gefahr durch Reifenteile auf allen Spuren und ein kaputter Laster auf dem Standstreifen. Da ein bisschen aufpassen. Und Kollegin Cordula weiß, was wir heute auf dem Schirm haben sollten. Guten Morgen.
4: Morgen. Falls ihr heute einen Termin an den Unikliniken in Freiburg, Heidelberg oder Tübingen habt, plant da lieber mehr Zeit ein. Verdi hat zu einem ganztägigen Warnstreik aufgerufen. Notfälle werden aber trotzdem behandelt. Dahinter steckt die Forderung nach mehr Gehalt für die Beschäftigten und für Azubis soll es mehr Unterstützung geben, zum Beispiel fürs Deutschland-Ticket. Und dann wird ja gerade immer wieder über ein Social-Media-Verbot für Kinder in Deutschland diskutiert. In Australien ist Social Media für unter 16-Jährige ja schon seit einem halben Jahr verboten. Laut einer neuen Umfrage finden das auch hier bei uns viele gut. 2/3 sind dafür. Viele glauben aber, dass sich so ein Verbot kaum richtig kontrollieren lässt. Wichtiger wären strengere Regeln für die Plattformen und mehr Medienbildung in der Schule.
3: Zwischenfrage, gibt es da irgendwie schon Bilanz aus Australien? Also hat das was gebracht?
4: Ja. Nicht so ganz. 70% der Jugendlichen sind da immer noch online. Die gehen immer wieder, umgehen die immer wieder die Regeln so rum. Also die legen sich zum Beispiel Fake-Accounts an, schminken sich mit Make-up ein bisschen älter oder sie kriegen sogar Hilfe von ihren Eltern für einen neuen Account. Amy Kirchhoff von der Bundesschülerkonferenz hat auch schon gemeint, dass wir Social Media halt nicht nur schlecht machen dürfen.
5: Für aber vor allem auch das Thema mentale Gesundheit heißt es auch, dass man Vorbilder findet, dass man Menschen findet, die vielleicht neurodivergent sind. Und ich glaube, dass das was ist, was oft wichtig ist, sich identifizieren zu können. Dass man auch sieht, Social Media kann auch ein Schutzraum sein.
4: Bei uns in Deutschland soll dann bis zum Sommer entschieden werden, wie und wann Social Media eingeschränkt werden könnte.
0: Naja, und ich bin einfach bis heute noch froh, dass ich, egal wie sich, wie die Oberen bei uns sich entscheiden, auf jeden Fall alt genug bin für Social Media.
1: Ja. 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
0: Guten Morgen.
3: Guten Morgen.
0: Ich glaube auch einfach, keine Ahnung, dass man auch junge Menschen einfach nicht unterschätzen darf. Also das ist ja gerade eben gesagt, ne? Die schminken sich älter, kriegen Hilfe von ihren Eltern. Also was denken denn die Leute, wie dumm die sind?
3: Ja,
0: also,
3: ich meine, ist ja auch voll so die Verantwortungsverschiebung.
0: Na klar.
3: Also muss ich jetzt mit 14 dafür verantwortlich sein, was auf Social Media abgeht? Oder sagt man den Plattformen, hey, passt mal ein bisschen auf und erstellt Filter?
4: Wie es bei euch ist, aber wenn was verboten ist,
3: dann ist es halt auch der Reizgröße. Ja, wir alle waren mal 14 Jahre alt.
0: Also liebe Bundesregierung, stellt uns einfach als Berater ein.

0: 11 Minuten nach 6. Guten Morgen, Kiki. Ich habe eine wichtige Frage an dich hier bei Energy Region Stuttgart am Morgen.
1: Ja, stell sie mir.
0: Ich habe ja, heute ist für mich quasi Donnerstag, weil ich Mittwoch ist mein letzter Arbeitstag.
1: Ach so, weil du Urlaub hast.
0: Mhm. Genau. Checker. So, da fliege ich am Donnerstag weg. Deshalb, wie gesagt, heute Donnerstag. Deshalb erlaubt mir die Frage, was geht bei dir am Wochenende?
1: Oh, ich bin in Wien.
0: Oh, Vienna.
1: Ja, Vienna Calling.
0: Ja.
1: Das ganze Wochenende und ich hatte schon so ein bisschen Bammel.
0: Ja.
1: Wegen des Wetters der letzten Tage.
0: Wie soll das sein in Wien?
1: 25 Grad, ein paar kleine Wölkchen und Sonne. Also eigentlich perfektes Wetter für so einen kleinen City-Trip. Bisschen da durchbummeln über den Prater.
0: Ja.
1: Am Stephansdom vorbei. Und ich freue mich sehr. Wien ja eh eine super schöne Stadt. Falls da jemand noch nicht war, schreibt's auf eure Bucketlist.
0: Also ich dachte, falls jemand am Wochenende in Wien ist, dann
1: slidet rein hier.
0: Kiki auf die Schulter, slidet in ihre DMs und trefft euch in Wien auf ein. Was isst man in Wien? Sachertorte?
1: Auch, ja. Und dieses Blech, also die haben da irgendwie so ein Elferblech oder so. Das ist irgendwie so Wurst. Also nichts für mich, aber ich muss das nochmal nachgucken.
0: Also trefft euch mit Kiki auf ein Blech und eine Sachertorte.
2: Blick mal.
3: Guten Morgen, ich bin Daniel Heinze von der katholischen Kirche. Sag mal, geht's dir gut? Alles Gute. Textnachrichten wie diese bekam ich im Dutzend, als ich letzten Sommer mal im Krankenhaus lag. Familie, Freunde, Nachbarn, sie alle hatten mitbekommen, oh, der Daniel ist krank und muss für ein paar Tage im Krankenhaus bleiben. Ich habe diese besorgten Nachfragen meistens mit einem kleinen Herzchen beantwortet. Danke, das reicht mir schon als Antwort, schrieb eine Freundin daraufhin mit einem Smiley zurück. Im Laufe der Tage habe ich gemerkt, wie gut es mir tat, dass sich so viele nach mir erkundigt hatten. Selbst so eine kurze Textnachricht wie "Geht's dir gut?" hat Kraft. Sie kann mir im richtigen Moment signalisieren, du bist nicht alleine, ich denke an dich und du bist mir wichtig. Danke dafür. Ach so, und der Eingriff? Der verlief problemlos und nach 4 Tagen durfte ich wieder nach Hause. Gott und dem Krankenhausteam sei Dank.

0: Oh mein Gott, war das gerade im Pitbull mit Kesha und Timber hier um 6.20 Uhr bei Energy Region Stuttgart. Verdammt, spielen wir tolle Musik. Und jetzt geht's gleich auch direkt weiter mit One Republic.
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0: Es ist wieder Dienstag, das bedeutet, es ist wieder Zeit für das Ranking der Woche. Florian Wirtz, der Fußballspieler, hat es damals vorgemacht, hat die normale Kartoffel auf die 1 gesetzt. Wir machen es aber heute nicht mit Kartoffelprodukten, sondern mit Trommelwirbel. Flugzeug-Essentials.
3: Oh, okay.
0: Ich fliege jetzt am Donnerstag nach Las Vegas und das ist ein langer Flug. Deshalb hätte ich jetzt gerne, Kiki, von dir drei Dinge, die ich in einem Flugzeug auf gar keinen Fall vergessen sollte.
3: Auf die 3 packe ich Kopfhörer, weil die einem jegliche Situationen retten. Also egal, ob man jetzt einen Podcast anhören will oder einen Film schauen oder Musik hören. Auf jeden Fall ganz, ganz wichtig. Auf die 2 würde ich packen eine Decke, wobei die gibt es auch im Flugzeug, ne? Dann zumindest ein Kissen.
0: Ja.
3: Oder sowas Kissenartiges. Irgendwas, was es einem kuschelig gemütlich macht. Kissendecke oder auch ein kuscheliger Pulli.
0: Auch
3: dass
0: gut.
3: Man sich da einfach einschnäggeln kann.
0: Ja.
3: Und auf die 1 würde ich auf jeden Fall ein Buch packen. Weil wann hast du denn so viel Zeit mal, wirklich zu sagen, ich hocke mich 8 Stunden hin und lese ein Buch?
0: Da ist was dran. Bei mir ist auf der 3 Nackenkissen.
3: Okay.
0: Ja. Habe ich lange mich dagegen gewehrt, weil es irgendwie doof aussieht. Aber es ist leider wirklich einfach ein Gamechanger. Deshalb das auf die 3. Ich sag auch Kopfhörer auf die 2. Ich bin ein großer Fan von Flugzeugfilmen und so weiter, aber irgendwie gehen jedes Mal diese Kopfhörer, die man im Flugzeug bekommt, die gehen bei mir kaputt. Und auf die 1, ach, auch aus dem Flughafen immer irgendeinen guten Snack oder so mitnehmen. Das rettet mich wirklich.
3: Aus dem Duty-Free-Bereich.
0: Ja, weil ich will nicht die ganze Zeit die Stewardessen kommen lassen. Deshalb, das kannst du selber im Flughafen machen, ist zwar übel teuer, aber das, man fliegt ja nicht so oft.
3: Bist du Tomatensafttrinker?
0: Nee, gar nicht. Ich habe mal den schlauen Tipp bekommen, dass man während einem Langstreckenflug gar nichts essen und trinken sollte, um Jetlag zu verhindern.
3: Echt?
0: Ja.
3: Du kannst jetzt ja mal testen und dann schickst du mir eine Memo rum und dann haben wir da vielleicht die Antwort dann am Freitagmorgen.
0: Ja, schicke ich euch durch.

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12: So, jetzt aber, wir haben es 6:30. Guten Morgen.
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12: Etwas nebelig ist es heute Morgen noch in der Energy-Region. Dazu gibt es 20 Grad maximal und etwas Regen, aber das wird zunehmend weniger. Wir schauen noch kurz ins Detail nach Hornberg, da haben wir 3 Grad und in Salem, da haben wir 7 Grad.
13: Wir checken gemeinsam die Straßen. A81 in Richtung Stuttgart zwischen Rottenburg und Herrenberg, aktuell 3 Kilometer Stau. Da dauert es circa eine Viertelstunde länger. Und Cordula checkt mit uns jetzt, worüber die Leute in der Energy-Region gerade sprechen. Guten Morgen.
14: Morgen. Rund um die Tuning World am Bodensee hat die Polizei jetzt ordentlich kontrolliert und dabei auch echt viele Verstöße entdeckt. Über 950 Autos sind gecheckt worden und bei fast der Hälfte gab es Probleme. Besonders oft ging es um illegales Tuning. Einige Fahrzeuge sind auch direkt mal einkassiert worden.
13: Aber also jetzt mal ehrlich, bei einer Tuning World ist ja auch irgendwie logisch, dass die Leute da mit getunten Autos auftauchen, oder?
14: Ja, total. Deswegen ist auch die Polizei vor allem vor Ort. Die Tuning World Bodensee ist eine der größten Tuning-Messen Europas und findet jedes Jahr in Friedrichshafen statt. Und für die Polizei ist das natürlich der perfekte Ort zum Kontrollieren. Und wir bleiben auch direkt bei den Autos. Ab heute können wir die neue Förderung für E-Autos und Plug-in-Hybride beantragen. Hm. Je nach Einkommen, Haushaltsgröße und Fahrzeug gibt es bis zu 6.000 Euro Zuschuss. Die Prämie gilt sogar rückwirkend für alle Autos, die seit diesem Jahr zugelassen wurden. Cool. Unser Umweltministerium geht davon aus, dass so rund 800.000 E-Autos gefördert werden können.
12: Stark. Und wie läuft das Ganze ab? Also wie bekomme ich meinen Cash zurück?
14: Das Geld kann ganz einfach online bei der Förderzentrale Deutschland beantragt werden. Wichtig ist aber, das geht nur mit Online-Funktion beim Perso.
12: So, dann gehen wir doch heute Mittag mal direkt shoppen.
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12: Guten Morgen.
14: Guten Morgen.
12: Das Ding ist, ich würde das ja direkt machen, ne, mit dieser Förderung. Ich finde das eigentlich echt cool, dass es das gibt. Allerdings ist mein E-Auto, glaube ich, schon mindestens 5 Jahre alt.
14: Das zählt leider nicht mehr.
12: Da bin ich, glaube ich, raus. Und ich habe jetzt auch nicht so richtig das Bedürfnis, da direkt Neues kaufen zu wollen. Aber hey, für jeden, der oder die das machen möchte, ist das ja ein gefundenes Fressen, sich da die Kohle zurückzuholen. Und jetzt haben wir hier für euch Miles Smith, Niall Horan, Drive Safe.

0: 6.40 Uhr, ganz genau. Ihr hört Energy Region Stuttgart. Kiki hat gerade eben entdeckt, dass für ihren Urlaub am Wochenende in Wien unfassbare 30 Grad erwarten werden. Und wir haben aber auch noch gute Nachrichten für euch dabei.
1: 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Also erstmal für alle, nicht nur in Wien, sondern auch bei uns in der Energy-Region. Ja, könnt ihr euch schon mal drauf einstellen. Ja. Und meine Good News, die gibt heute Hoffnung, dass sich dieser manchmal wirklich nervenstrapanzierende Wohnungsmarkt eines Tages doch erholt. Ja. Und der Ursprung dafür kommt auch noch aus München. Dort ist in einem früheren Bürogebäude Wohnraum für wohnungslose Frauen entstanden. Das Beispiel veranschaulicht perfekt, welches Potenzial in leerstehenden Bürogebäuden und Gewerbeimmobilien steckt. Die Diakonie arbeitet hier nach dem Prinzip Housing First, also die Frauen bekommen einen unbefristeten Mietvertrag. Geil. Beratung und Vermietung sind ebenfalls getrennt. Cool. Also es ist ein cooles Zeichen dafür, dass man dieses Thema Wohnen auch mal ein bisschen anders denken kann.
0: Ja, finde ich voll geil. Und das dann auch noch in München, das ist wirklich ein bisschen verrückt. Meine Good News ist eher tierischer Natur und kommt von einem der schönsten Orte in der Energy-Region, der Bodensee-Region. Auf dem Affenberg Salem sind vergangenes Wochenende 3 Berberaffen-Babys zur Welt gekommen. Das sind die ersten Babys überhaupt dieses Jahr am Affenberg und es werden nicht die letzten sein. Salem rechnet mit weiteren Jungtieren in den nächsten Wochen und mit bis zu 15 Nachkommen bis zum Ende des Jahres. Wir können also dieses Jahr mit etwas Glück wirklich einige Babys auf dem Affenberg begutachten und das auch noch passend zum 50-jährigen Jubiläum vom Affenberg Salem. Ach, wie schön ist einfach der Bodensee. Doch, ich glaube, ich werde da nächstes Wochenende hingehen.
1: Oh, schöne Babys.
0: Ja.

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0: 6.48 Uhr ganz genau, ihr hört Energy Region Stuttgart und gleich zocken wir mit euch zusammen wieder eine neue Runde Energy Radio Tabu. 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
1: 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Wir stimmen uns hier schon mal ein, zusammen mit Jessie J und Price Tag.

0: 6.51 Uhr. Energy Region Stuttgart hört ihr gerade, und das eben war Jesse J mit Price Tag. Genau, das meinte ich doch. Und hier weiterhin immer die besten neuen Hits. Und gleich geht's auch weiter mit Kamrat.
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0: Eine neue Runde Energy Radio Tabu. Zockt mit uns die Francesca aus Stuttgart. Hallöchen.
2: Hallöchen.
3: Hi.
0: Gerade schon gedacht, bist du überhaupt da? Hallo. Uns steht ab Donnerstag ein wahnsinnig schönes Wetter bevor. Was hast du dir vorgenommen?
3: Ich werde auf jeden Fall rausgehen. Also das muss man ja hier ausnutzen in die Sonne.
0: Ja.
3: Hoffentlich ein bisschen Freunde abbekommen mal, weil bisher sieht es ja ein bisschen schlecht aus.
0: Ja.
3: Mal schauen. Ich habe noch gar nichts geplant. Ich bin sehr spontan.
2: Ach, genau. Toll.
0: Das ist sehr gut. Dann zocken wir doch jetzt mal eine spontane Runde Energy Radio Tabu. Die große Frage ist nur, mit wem willst du zocken? Mit Kiki oder mit mir?
3: Kiki.
0: Mit Kiki, okay. Kein Problem. 45 Sekunden Zeit habt ihr und ich starte die Zeit jetzt.
2: Das ist eine App, die gibt schon relativ lang, so ein gelbes Logo, und da kann man Bilder verschicken und die bleiben nur 10 Sekunden da.
3: Snapchat.
2: Ja. Das ist ein altes Wort für Geldbeutel.
3: Börse.
2: Ja, zum Beispiel, wenn du was mit einer Postkarte verschickst, dann ist es ein...
3: Portemonnaie, Brieftasche.
2: Ja, Brieftasche, richtig. Das läuft zum Beispiel im Fernseher oder auch bei uns im Radio, und da werden dir so Sachen angepriesen.
3: News, Tagesschau.
2: Nee, wenn die sagen, kauf das.
3: Vertriebler.
2: Okay, weiter. Das macht man unter anderem
0: und die Zeit ist abgelaufen. Das waren zwei richtig genannte Begriffe, Kiki.
2: Mhm. Ja.
0: Werbung hat euch, glaube ich, gerade einen Punkt gekostet.
2: Ja, genau.
3: Es ist wirklich so schwierig, da drauf zu kommen. Ich hätte nicht gedacht, eigentlich bin ich besser.
0: Komm, man muss erstmal auf deinem Stuhl sitzen, um diese Situation beurteilen zu können. Das ist sehr, sehr gut gemacht. Zwei Punkte ist auch ein stabiles Ergebnis. Hat leider nicht für einen 9-Wochen-Rekord gereicht, aber wir zocken sicher nicht das letzte Mal.
3: Ja, da bin ich mir sicher.

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22: Guten Morgen, wir haben es Punkt 7.
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22: 20 Grad maximal bekommen wir heute in der gesamten Energy-Region und dazu noch ein paar Wolken, die auch Regen dabei haben. Also vergesst auf keinen Fall heute euren Regenschirm. Wir schauen noch ganz kurz ins Detail nach Klebronn, da haben wir 7 Grad. Und in Altdorf, da haben wir ebenfalls 7 Grad.
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24: Wir schauen auf die Straßen. Vorsicht auf der A5 Basel Richtung Karlsruhe zwischen Raststadt Nord und Karlsruhe Süd liegt ein Spanngurt auf der rechten Spur. Auf der 81 in Richtung Stuttgart zwischen Rottenburg und Herrenberg auch nochmal 4 Kilometer Stau. Da dauert es circa 20 Minuten länger. Und mit Cornla geht's jetzt vors Gericht. Hui, was steht denn da heute an in der Energy-Region?
1: Ich habe euch ja vor kurzem erzählt, dass da ein paar Leute die Führerscheinprüfung einfach von Doppelgängern schreiben lassen haben. Mhm. Und heute wird das Urteil dazu erwartet. Angeklagt sind 5 Männer, darunter auch 2 Fahrschulbesitzer aus der Region Heilbronn und Göppingen.
22: Ja, aber das Ganze haben die ja wohl nicht nur ein paar Mal durchgezogen, oder?
1: Laut Anklage geht's um fast 60 Fälle. Oh. Für so eine Fake-Prüfung sollen die Kunden auch oft rund 2000 Euro bezahlt haben. Da kommt schon eine gute Summe zusammen. Die Staatsanwaltschaft fordert bis zu 5,5 Jahre Gefängnis.
24: Boah, wild auf jeden Fall. Und irgendwie im Hinterkopf habe ich noch Amazon, da geht's auch vors Gericht, habe ich gehört, oder?
1: Ja, vor dem Oberlandesgericht München startet heute eine Sammelklage, denn Amazon hat bei Prime Video Werbung eingeführt. Wer keine Spots sehen wollte, musste plötzlich fast 3 Euro extra zahlen. Da meint man ja, für einen Pay-TV-Sender gibt's keine Werbung und zack, taucht welche auf. Verbraucherschützer sagen ganz klar, das macht keinen Sinn. Jetzt geht's vor Gericht, um möglichen Schadenersatz für die Kunden zu bekommen. Und dann zu guter Letzt noch zum Fall Energy Star Shakira. Sie bekommt einen Haufen Geld von Spanien zurück. 55 Millionen Euro wird ihr erstattet. Nach Ansicht des obersten Gerichtshofs ist sie zu Unrecht wegen Steuerhinterziehung verurteilt worden. Die Summe setzt sich aus der Steuerrückzahlung, der ursprünglichen Strafe und Zinsen zusammen.
22: Also guck mal, ich weiß, Shakira, also 55 Millionen ist eine Menge Geld. Aber denkt ihr wirklich, so jemand wie Shakira merkt das, ob da 55 Millionen mehr?
24: Ich glaube, das tut Spanien mehr wie als Shakira.
22: Ja.
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22: Guten Morgen.
24: Guten Morgen.
22: Aber hey, wir gönnen jedem seinen Hack auch. Natürlich, Energy Star Shakira hat ihr Geld verdient, dass sie da irgendwo bekommen soll. Soll sie bekommen. Und ihr bekommt auch gleich was von uns. Einen kleinen, ich sag mal, Veranstaltungstipp. Nämlich genau hier in der Energy-Region findet bald was Cooles statt. Mehr dazu gleich nach Olivia Dien.

0: 7:09, ihr hört Energy Region Stuttgart und jetzt geht's um Millionen an Euros.
1: Zumindest kann man das so meinen. Wir beide lieben ja Fußball sehr. Aber manchmal schaut man auf diese Millionen von Ablösen, die da gezahlt werden und die ganzen Events und dann denkt man sich nur noch, wo soll das eigentlich alles noch hinführen?
0: Ja, absolut. Manchmal vermisse ich auch echt die guten alten Zeiten als einfach nur, so, weil es ist nur ums Bolzen und Bier und um Bratwurst geht. Ja. Aber genau darum geht es. Morgen in einer richtig, richtig coolen, kostenlosen Veranstaltung bei uns in der Region.
1: So sieht's aus. Am 19. Mai solltet ihr euch auf den Weg ins Scala Ludwigsburg machen unter dem Titel Tor oder Eigentor, die Entwicklung des Profifußballs, wird dort ab 19 Uhr ein kritischer Blick auf die aktuellen Entwicklungen und Herausforderungen im Profifußball geworfen.
0: So, da möchte ich ganz kurz nochmal zurückrudern, weil ich gerade gesagt habe, morgen, der 19. ist heute. Heute
1: so
0: im Scala
1: aus, ja.
0: Könnt ihr das Ganze begutachten. Und die Runde auf der Podiumsdiskussion ist hochkarätiger besetzt denn je zuvor. Mit dabei sind die legendäre Claudia Neumann aus der ZDF-Sportredaktion, der Journalist und Buchautor Christoph Ruf ist auch dabei und Erwin Staudt, der Ehrenpräsident des VfB Stuttgarts, natürlich auch mit am Start.
1: Ja, da treffen also echte Welten und natürlich auch geballtes Wissen aufeinander. Das Coole ist, ihr dürft da nicht nur zuhören, sondern euch im Anschluss an die Diskussion auch aktiv beteiligen und eure eigenen Fragen stellen.
0: So, und weil wir ja vorhin von Bratwurst gesprochen haben, ne, das Beste kommt jetzt. Schon ab 17 Uhr gibt's vor Ort ein fettes Vorprogramm mit einer Torwand, Fußball natürlich an der Playstation, im Glücksrad und einer Grillstation. Also da treffen wir uns auf eine kleine Wurst. Kiki, was machst du?
1: Ja.
0: Bist du mit mir dort?
1: Ja, ich zieh dich an der Torwand ab. Aber sowas von. Also,
0: das wollen wir ja sehen.
1: Da kannst du dich mal drauf gefasst machen. Ja. Leute, heute 19. Mai, Scala in Ludwigsburg. Eintritt ist kostenlos. Keine Millionen Ablöse, die ihr dafür zahlen müsst.
0: Oh mein Gott, das ist auch noch alles kostenlos. Also wer heute Abend nicht kommt, hat was verpasst. Mach das lieber, gell? Jetzt hier Ray mit Where's My Husband?

0: 7:17 Uhr, ganz genau. Ihr hört Energy Region Stuttgart und ich weiß nicht, Kiki, wie es bei dir geht, aber ich komme langsam ein bisschen ins Schwitzen und das kann an drei Dingen liegen. Entweder, dass es hier im Studio einfach wegen der Morgensonne schon so dermaßen warm ist.
1: Ja.
0: Zweitens, weil ich hier noch in meiner Lederjacke sitze, frag mich auch nicht warum. Oder drittens, weil wir gleich eine Runde Fakt oder Fake spielen und Cordula manchmal Thesen dabei hat, bei denen ich schon ins Schwitzen komme.
1: Weißt du, was ich glaube?
0: Ha?
1: Alles drei stimmt.
0: Ich glaube auch, alles drei stimmt. Ihr dürft gleich Zeuge davon sein, wie Cordula uns auszieht nach The Weeknd mit Blinding Lights.

0: 20 nach 7 und jetzt fliegen gleich hier bei Energy Region Stuttgart die Fetzen.
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0: Ihr habt's gehört, wir zocken eine Runde Fakt oder Fake. Deshalb haben wir uns die Schlaueste aus der Truppe ins Studio geholt. Cordula, guten Morgen.
2: Guten Morgen.
3: Guten Morgen.
0: Du hast eine These dabei, die ist entweder Fakt also wahr oder Fake also gelogen. Und Kiki und ich versuchen dann, dich hinters Licht zu führen, wie du versuchst, uns hinters Licht zu führen. Deshalb, schieß mal bitte los.
2: Von Kiki weiß ich, du räumst eigentlich ganz gerne mal die Wohnung auf.
3: Ja.
2: Bei Franz bin ich mir nicht so sicher, ob du dich damit auskennst. Naja, beim Putzen machen das die allermeisten total ungern. Staubsaugen.
0: Also das ist das unbeliebteste, Staubsaugen?
3: Ja. Never. Staubsaugen ist das Einfachste.
0: Ja.
3: Und es geht schnell. Ich glaube, es ist, also nur, also um hier aus der Sicht einer Putzenden zu sprechen. Ich sag, es ist Badputzen oder so Wasserflecken, Kalkflecken oder so.
0: Habt ihr schon mal eure Bettlaken gewechselt? Das ist wohl das Schlimmste.
3: Ja, aber das ist auch so, also weißt du, beim Staubsaugen, je nachdem, was für ein Staub, da siehst du auch gleich ein Ergebnis. Wobei beim Kalk, aber
0: beim Badputzen im Optimalfall auch?
3: Im besten Fall, kommt drauf an, was du da veranstaltet hast für eine Make-up-Party.
2: Also ich merke schon, Franz ist dir da nicht so eine große Hilfe.
0: Also ich, aber mein Gott, ich sag, ich gehe da deshalb einfach mit Kiki, du kennst dich mit dem Thematik besser aus, scheinbar. Deshalb sag ich Fake auch, oder?
3: Ja, das ist ein Fake.
0: Ja, das ist ein Fake.
2: Es ist ein
1: Fake.
2: Tatsächlich, kommt erst auf Platz 4. Noch unbeliebter ist sowas wie Bodenwischen, Kühlschrank sauber machen, natürlich
0: stimmt.
2: Ganz schlimm. Und Fensterputzen ist am unbeliebtesten.
0: Fensterputzen?
3: Das ist aber auch so ein Ding wie Bügeln. Ich glaube, das haben wir einfach kollektiv abgeschafft als...
0: Wie, du bügelst nicht?
3: Du bügelst?
0: Ja, klar.
2: Du
0: oder
2: deine Mom?
0: Nein, ich.
3: Franz? Das ist irre. Wer bügelt denn noch?
0: Ja, wenn ich so ein weißes T-Shirt habe und ich möchte, dass das faltenfrei ist.
3: Dann hängst du es sauber auf.
0: Nein.

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19: Guten Morgen, wir haben es 19:30.
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19: Etwas nebelig ist es heute Morgen noch in der Energy-Region. Dazu gibt es 20 Grad maximal und etwas Regen, aber das wird zunehmend weniger, versprochen. Wir schauen noch ganz kurz ins Detail nach Eberbach. Da haben wir 7 Grad und in Münsingen, da haben wir ebenfalls 7 Grad.
21: Wir schauen zusammen auf die Straßen. Vorsicht auf der A6 Nürnberg Richtung Heilbronn zwischen Öhringen und Pretzfeld ist eine ungesicherte Unfallstelle auf der mittleren Spur. Die Polizei ist da aber auch schon unterwegs hin. Dann auf der A81 in Richtung Stuttgart zwischen Zuffenhausen und dem Engelbergtunnel ein langsames Fahrzeug im Engelbergtunnel. Deswegen da 8 Kilometer Stau plus halbe Stunde. Ja, es sind langsame Fahrzeuge auf der Straße unterwegs, Cordy. Was soll ich sagen? Wir schauen jetzt mit dir in die Energy-Region, was da im besten Fall ein bisschen schneller abgeht.
22: Ja, seit letzter Woche hat unser Ländler ja einen neuen Ministerpräsidenten. Jawohl. Nach der Übergabe von seinem Vorgänger hatte er schon die erste Kabinettssitzung mit seinem neuen Team. Morgen kommt dann der nächste wichtige Termin, seine erste Regierungserklärung im Landtag. Da stellt Cem Özdemir vor, welche Pläne aus dem Koalitionsvertrag zwischen Grünen und CDU in den nächsten Jahren umgesetzt werden sollen.
21: Alles klar. Und wie sieht's aus in den anderen Bundesländern? Da gibt's ja auch so ein paar Wechsel, oder?
22: Ja, das stimmt auf jeden Fall. CDU-Politiker Gordon Schnieder ist jetzt zum neuen Ministerpräsidenten von Rheinland-Pfalz gewählt worden. Er wird jetzt zusammen mit der SPD regieren. Die nächste Landtagswahl bei uns in Deutschland ist dann im September in Sachsen-Anhalt, Mecklenburg-Vorpommern und auch in Berlin. Und wenn wir schon über hohe Posten sprechen, eine große Ehre gibt's heute Vormittag noch für unsere Ex-Kanzlerin Angela Merkel. Sie bekommt heute in Straßburg den Europäischen Verdienstorden des EU-Parlaments. Die Auszeichnung geht außerdem auch noch an den ukrainischen Präsidenten Selenskyj. Geehrt werden damit Menschen, die sich besonders für die Werte Europas eingesetzt haben.
19: Herzlichen Glückwunsch natürlich auch von uns.
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19: Guten Morgen.
21: Guten Morgen.
19: Ja, jetzt schaue ich mich mal so bei mir in meiner Bude um und frage mich so ganz spontan, welcher Gegenstand bei mir zu Hause am lautesten schreit, ich bin komplett erwachsen geworden. Und was ist da so, was war so ein Ding bei dir, Kiki?
21: Der sagt so Erwachsenenwohnung, ja. Auf jeden Fall eher mein Mixer.
19: Dein Mixer.
21: Ja, ich habe so einen Multifunktions-Schnibbelmixer.
19: Ja.
21: Ja, was wäre bei dir so ein Gegenstand?
19: Ich habe so eine Zahnbürste, die mit Ultraschall, bla, und die dies und das. Und die soll jedes erdenkliche Schmutzpartikelchen in meinem Mund befreien können. Ich glaube, das ist so das Erwachsenste, was ich mir da je gekauft habe.
21: Aber hast du auch einen Gegenstand, der sagt so, oh, ich bin so ein kleiner Spaßvogel. Also richtig Kind geblieben.
19: Ja, ich habe so einen bunten Hocker.
21: So, einen bunten Hocker?
19: Ja, mehr ein Sessel. So ein bunter Sessel ist das.
21: Ah.
19: Und der ist so richtig quietschig bunt und ich glaube, dass das so ein Spaßvogel-Indikator ist.
21: Ja, finde ich geil. Ich finde es aber auch schön, dass jeder so ein bisschen so einen unnützen Spaßgegenstand daheim hat. Also
19: richtig,
21: bei mir ist
19: das
21: ein
19: gut.
21: Nachtlicht mit Toasterform.
19: Gut, also solltet ihr euch auch ein Nachtlicht in Toasterform gekauft haben, dann könnt ihr das Geld bald zurückbekommen. Wie, wer, wo und was ihr dafür tun müsst, das erklären wir euch gleich nach Clock Clock Out of the Dark.

0: 47, ihr hört Energy Region Stuttgart und gerade eben haben wir schon drüber gesprochen, was so die wildesten und spaßigsten Gegenstände bei uns in der Wohnung sind. Zum Beispiel bei mir ein ziemlich bunter Sessel und bei Kiki Nachtlicht in Toasterform. Und vielleicht fragt ihr euch, warum unterhält man sich zum Geier über sowas?
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0: 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Achtet nächsten Montag um Punkt 8 Uhr bei Energy am Morgen ganz genau auf euren Namen. 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

0: 7.47 Uhr ganz genau. Wir zocken gleich eine neue Runde Stadt, Land, Energy. Und diesmal geht es um einen Essensgutschein im Wert von 100 Euro für die Brasserie im Steigenberger Hotel Graf Zeppelin am Anhof-Knäppplatz. Ich kann euch nur empfehlen, das ist wahnsinnig lecker dort. Diese 100 Euro lohnen sich. Ihr kriegt da ein richtig, richtig geiles Essen dafür. Was muss man dafür tun, Kiki?
1: Ja, an uns zwei Türstehern vorbei. Mit uns zocken 07141 99 03 4x die 5 ist die Nummer hier ins Studio. Das ist der einfache Weg. Dann kommen wir. Da müsst ihr noch kurz die Kategorien rasieren und dann seid ihr mittendrin im Club.
0: Das mit dem Türsteher hast du gesagt, weil jetzt ein richtiger Banger kommt,
1: richtig? So sieht's aus, ja.
0: Ja, super. Alles klar. 50 Cent in the Club.

0: einfach wirklich ein extrem guter Song. 7.51 Uhr, ihr hört Energy Region Stuttgart, immer die besten neuen Hits. Bekommt ihr auch jetzt gleich wieder mit Harry Styles und American Girls. Davor geht's aber, wie gesagt, noch um einen 100-Euro-Gutschein für die Brasserie im Steigenberger Hotel Graf Zeppeline am Arnulf-Knepp-Platz. Und darum zocken wir jetzt.
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0: Eine neue Runde. Stadt, Land, Energy zockt mit uns die Bea aus Nagold. Hallo.
2: Hallöchen.
3: Hallo.
0: Ab Donnerstag soll das Wetter wieder besser werden. Was hast du dir vorgenommen für das großartige Wetter, das auf uns zukommt?
3: Ich bin im Urlaub. Ich gehe ab morgen nach Österreich.
0: Oh, wie schön.
3: Und wenn ich wieder zurückkomme, darf ich auf den Junggesellenabschied. Also volles Programm, würde ich mal sagen.
0: Mega. Niemals stillstehen. Geil. Und jetzt zocken wir erstmal noch eine Runde Stadt, Land, Energy. Das ist quasi der erste Auftakt in eine bumsvolle Zeit, die vor dir steht. 7 Punkte solltest du erreichen, das wäre sehr gut.
3: Okay, Respekt. Wir versuchen.
0: Wir schauen erstmal, mit welchen Buchstaben.
1: N.
0: N wie Nordpol.
3: Alles klar.
0: Ich habe die Stoppuhr parat, die Kategorien kommen von Kiki. 30 Sekunden Zeit habt ihr und die starten jetzt.
2: Eine Stadt mit N.
3: Neapel.
2: Ein Land mit N.
3: Niederlande.
2: Ein Energy Star mit N.
3: Nico Santos.
2: Eine Sportart.
3: Können wir weitermachen?
2: Das gibt's zum Geburtstag.
3: Mit N. Weiter.
2: Ein Körperteil.
3: Nase.
2: Ein Verkehrsmittel.
3: Weiter.
2: Ein Studiengang.
3: Naturwissenschaft.
2: Ein Autohersteller.
3: Nissan.
2: Eine Blume.
0: Und die Zeit ist abgelaufen. Lecker. Ei, das waren leider 6 Punkte. Knappes
3: ja, war nicht
0: Ding.
3: So gut.
0: Mein Gott, aber man muss auch erstmal auf deinem Stuhl sitzen, finde ich, in diesen Situationen. Es ist immer erstmal anders. Ich wünsche dir wahnsinnig viel Spaß. Erstmal in Österreich und dann auf deinem Junggesellenabschied, gell?
3: Vielen Dank. Euch eine schöne Woche. Macht's gut.
2: Danke, mach's gut. Ciao, ciao.

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17: Guten Morgen, wir haben kurz nach 8.
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17: Ein bisschen Regen haben wir heute noch in der Energy-Region. Dazu gibt es 20 Grad maximal und ein bisschen Nebel. Also vorsichtig sein, wenn ihr heute Morgen auf den Straßen unterwegs sein solltet. Wir schauen noch kurz ins Detail nach Ellwangen. Da haben wir 9 Grad und in Karlsruhe, da haben wir 11 Grad.
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19: Auf besagten Straßen ein bisschen was los. Die A6 Heilbronn Richtung Mannheim ist zwischen Wiesloch-Rauenberg und Kreuzwaldorf nach einem Unfall voll gesperrt. Da ist auch ein Rettungshubschrauber unterwegs. 7 Kilometer Stau, die B39 ist auch komplett überlastet. Wer sich auskennt, im besten Fall jetzt noch außen rumfahren. Dann schauen wir noch schnell auf die A8 und zwar in Richtung Stuttgart zwischen Pforzheim West und Süd. 9 Kilometer streckenweise Stau, da dauert es knapp eine halbe Stunde, bis ihr durch seid. Und Kollegin Kornler ist mit am Start. Guten Morgen.
20: Morgen.
19: Sorry. Und du weißt, was wir heute so auf dem Schirm haben sollten.
20: Ja, falls ihr heute einen Termin an den Unikliniken in Freiburg, Heidelberg oder Tübingen habt, plant lieber mehr Zeit ein. Mhm. Verdi hat zu einem ganztägigen Warnstreik aufgerufen. Notfälle werden aber trotzdem behandelt. Dahinter steckt die Forderung nach mehr Gehalt für die Beschäftigten und für Azubis soll es mehr Unterstützung geben, zum Beispiel fürs Deutschlandticket. Und dann wird ja gerade immer wieder über ein Social-Media-Verbot für Kinder in Deutschland diskutiert. In Australien ist Social Media für unter 16-Jährige ja schon seit einem halben Jahr verboten. Laut einer neuen Umfrage finden das auch hier bei uns viele gut. 2/3 sind dafür. Viele glauben aber, dass sich so ein Verbot kaum richtig kontrollieren lässt. Wichtiger wären strengere Regeln für die Plattformen und mehr Medienbildung in der Schule.
6: Da kann man sich jetzt ja die Frage stellen, hat das denn in Australien schon was gebracht?
20: Ja, nicht so ganz. 70% der Jugendlichen sind da immer noch online. Die umgehen immer wieder die Regeln. Also die legen sich Fake-Accounts an, schminken sich mit Make-up älter oder sie bekommen sogar Hilfe von ihren Eltern für einen neuen Account. Bei uns in Deutschland soll bis zum Sommer dann entschieden werden, wie und wann Social Media eingeschränkt werden könnte. Und dann noch was aus der Sportwelt. Das deutsche Eishockey-Team hat bei der WM in der Schweiz auch ihr 3. Vorrundenspiel leider verloren. Gegen die Gastgeber stand es am Ende 1:6. Gegen die USA muss morgen Abend ein Sieg her, sonst ist das deutsche Team raus.
17: Und wir drücken die Daumen.
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17: Guten Morgen.
6: Hallöchen.
17: Unsere Daumen bleiben auch weiterhin gedrückt und zwar für euch. Es geht um den Sommer eures Lebens, vollgepackt mit Festivals, den größten Festivals, die Deutschland und Europa zu bieten hat.
6: Mhm.
17: Das ist der Energy Festival Sommer. Wie ihr da rankommt, das klären wir jetzt gleich nach Alex Warren und davor noch Tiffany Ares.

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0: 20 nach 8, ihr hört Energy Region Stuttgart und damit immer die besten neuen Hits. Und gleich geht's weiter mit You Nerd Us.
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0: Es ist wieder Dienstag, das bedeutet, es ist wieder Zeit für das Ranking der Woche. Florian Wirtz, der Fußballspieler, hat es damals vorgemacht, hat die normale Kartoffel auf die 1 gesetzt. Wir machen es aber heute nicht mit Kartoffelprodukten, sondern mit
3: Trommelwirbel.
0: Flugzeug-Essentials.
4: Oh, okay.
0: Ich fliege jetzt am Donnerstag nach Las Vegas und das ist ein langer Flug. Deshalb hätte ich jetzt gerne, Kiki, von dir drei Dinge, die ich in einem Flugzeug auf gar keinen Fall vergessen sollte.
4: Auf die 3 packe ich Kopfhörer, weil die einem jegliche Situationen retten. Also egal, ob man jetzt einen Podcast anhören will oder einen Film schauen oder Musik hören, auf jeden Fall ganz, ganz wichtig. Auf die 2 würde ich packen eine Decke, wobei die gibt es auch im Flugzeug, ne? Dann zumindest ein
0: Decken,
4: Kissen.
0: Ja.
4: Oder sowas Kissenartiges. Irgendwas, was es einem kuschelig gemütlich macht. Kissendecke oder auch ein kuschlicher Pulli.
0: Auch
4: dass
0: gut.
4: Man sich da einfach einschnäggeln kann.
0: Ja.
4: Und auf die 1 würde ich auf jeden Fall ein Buch packen. Weil wann hast du denn so viel Zeit mal, wirklich zu sagen, ich hocke mich 8 Stunden hin und lese ein Buch?
0: Da ist was dran. Bei mir ist auf der 3 Nackenkissen.
4: Okay.
0: Ja. Habe ich lange mich dagegen gewehrt, weil es irgendwie doof aussieht. Aber es ist leider wirklich einfach ein Gamechanger. Deshalb das auf die 3. Ich sag auch Kopfhörer auf die 2. Ich bin ein großer Fan von Flugzeugfilmen und so weiter, aber irgendwie gehen jedes Mal diese Kopfhörer, die man im Flugzeug bekommt, die gehen bei mir kaputt. Und auf die 1, ach, auch aus dem Flughafen immer irgendeinen guten Snack oder so mitnehmen. Das rettet mich wirklich.
4: Aus dem Duty-Free-Bereich.
0: Ja, weil ich will nicht die ganze Zeit die Stewardessen kommen lassen. Deshalb, das kannst du selber im Flughafen machen, ist zwar übel teuer, aber das, man fliegt ja nicht so oft.
4: Bist du Tomatensafttrinker?
0: Nee, gar nicht. Ich habe mal den schlauen Tipp bekommen, dass man während einem Langstreckenflug gar nichts essen und trinken sollte, um Jetlag zu verhindern.
4: Echt?
0: Ja.
4: Kannst du jetzt ja mal testen
0: ja.
4: Und dann schickst du mir eine Memo rum und dann haben wir da vielleicht die Antwort dann am Freitagmorgen.
0: Ja, schicke ich euch durch.

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10: Hallo, guten Morgen. Es ist 8:30.
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10: 20 Grad maximal bekommen wir heute in der gesamten Energy-Region. Und dazu noch ein paar Wolken, die auch Regen dabei haben. Also vergesst auf gar keinen Fall euren Regenschirm. Wir schauen noch schnell ins Detail nach Schweigheim, da haben wir 11 Grad. Und in Auenwald, da haben wir ebenfalls 11 Grad.
12: Wir schauen zusammen auf die Straßen. Die A6 Heilbronn Richtung Mannheim ist zwischen Wiesloch-Rauenberg und Kreuzwaldorf nach einem Unfall mit mehreren Autos gesperrt. 5 Kilometer Stau. Auch die B39 ist da überlastet. Die letzte staufreie Ausfahrt aktuell ist Sinsheim-Steinsfurt. Da ein bisschen mehr Zeit einplanen. Und damit zu Kollegin Cordula. Guten Morgen.
13: Morgen.
12: Du checkst mit uns jetzt, worüber die Leute in der Energy-Region gerade so quatschen, ne?
13: Ja, rund um die Tuning World am Bodensee hat die Polizei ordentlich kontrolliert und dabei auch echt viele Verstöße entdeckt. Über 950 Autos sind da gecheckt worden und bei fast der Hälfte gab es Probleme. Besonders oft ging es da eben um illegales Tuning. Einige Fahrzeuge sind auch direkt einkassiert worden.
12: Ja, aber ist ja auch irgendwo logisch, ne? Bei Tuning World, dass da die Leute mit getunten Autos kommen.
13: Ja, voll. Die Tuning World Bodensee ist ja eine der größten Tuning-Messen Europas und findet jedes Jahr in Friedrichshafen statt. Für die Polizei ist das natürlich der perfekte Ort zum Kontrollieren.
12: Ja.
13: Und wir bleiben auch direkt bei den Autos. Ab heute können wir die neue Förderung für E-Autos und Plug-in-Hybride beantragen. Je nach Einkommen, Haushaltsgröße und Fahrzeug gibt es bis zu 6.000 Euro Zuschuss. Die Prämie gilt sogar rückwirkend für alle Autos, die seit diesem Jahr zugelassen wurden. Unser Umweltministerium geht davon aus, dass so rund 800.000 E-Autos gefördert werden können.
10: Voll geil. Und wie läuft das Ganze ab? Also wie bekomme ich meinen Cash zurück?
13: Das Geld kann ganz einfach online bei der Förderzentrale Deutschland beantragt werden. Aber wichtig ist, das geht nur mit Online-Funktion beim Perso.
10: Mega gut, mach das.
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10: Guten Morgen.
12: Guten Morgen.
10: Das gilt aber nur für Autos, die Anfang diesen Jahres gekauft worden sind,
13: ja,
10: oder? Gut, also ich habe vor 5 Jahren diesen Smart gekauft, da zählt das nicht. Okay, alles klar. Hey, gute Nachrichten, aber für euch haben wir jetzt gleich in petto. Wieder was so alles Schönes in der Energy-Region und drumherum passiert ist, präsentieren wir euch direkt nach Nico Santos und davor noch Jennifer Lopez.

0: 8:38 Uhr, ganz genau. Ihr hört Energy Region Stuttgart und das trifft sich wahnsinnig gut, weil wir haben jetzt gute Nachrichten für euch dabei.
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2: Und meine Good News, gibt heute Hoffnung, dass sich dieser manchmal doch wirklich sehr nervenstrapazierende Wohnungsmarkt eines Tages erholt. Und der Ursprung dafür kommt auch noch aus München, also der Stadt, wo es wohnungsmäßig nicht ganz so gut aussieht. Dort ist aus einem früheren Bürogebäude Wohnraum für wohnungslose Frauen entstanden. Das Beispiel veranschaulicht perfekt, welches Potenzial in leerstehenden Bürogebäuden und Gewerbeimmobilien steckt. Die Diakonie arbeitet hier nach dem Prinzip Housing First, also die Frauen bekommen einen unbefristeten Mietvertrag, Beratung und Vermietung sind da auch ebenfalls noch getrennt mit dabei. Und ein cooles Zeichen ist es dafür, dass man dieses Thema Wohnen auch in so Riesenstädten mal anders denken kann.
0: Ja, total. Und dann eben auch noch vor allem in München, Stuttgart, darfst du da gerne auch mal ein Beispiel dran nehmen. Meine Good News ist eher tierischer Natur und kommt von einem der schönsten Orte der Energy-Region, der Bodensee-Region. Auf dem Affenberg Salem sind vergangenes Wochenende 3 Berberaffen-Babys zur Welt gekommen. Das sind die ersten Babys überhaupt dieses Jahr am Affenberg und es werden nicht die letzten sein. Salem rechnet mit weiteren Jungtieren in den nächsten Wochen und mit bis zu 15 Nachkommen bis zum Ende des Jahres. Wir können also dieses Jahr mit etwas Glück wirklich einige Babys auf dem Affenberg in Salem begutachten. Und das auch noch passend zum 50-jährigen Jubiläum vom Affenberg Salem. Ach, wie schön der Bodensee doch einfach ist. Ich liebe es dort und ich werde vielleicht nächstes Wochenende mal da vorbeifahren und mir schauen, was da so zu sehen gibt.

0: 8.46 Uhr, ganz genau. Ihr hört Energy Region Stuttgart und hier bei Energy Region Stuttgart fliegen jetzt die Fetzen.
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0: Und daran schuld ist die Schlauste aus der Truppe. Ihr Name ist Cordula. Guten Morgen.
2: Guten Morgen.
0: Aber
2: guten
0: wir haben dich natürlich auch darum gebeten, weil wir zocken jetzt eine Runde Fakt oder Fake. Das bedeutet, du hast eine These dabei, die ist entweder Fakt, also wahr, oder Fake, also gelogen. Ja. Schieß los, bitte.
2: Wir gehen rein ins Gym und ich sage, auf Geräten im Fitnessstudio sind im Schnitt mehr Keime als auf einer Klobrille.
0: Aha, ich hoffe, das ist wahr, weil dann habe ich eine neue Ausrede, warum ich nicht ins Fitnessstudio gehe.
2: Stark.
0: Kiki, was denkt man?
3: Ich kann mir schon vorstellen, dass die nicht so ordentlich sauber gemacht werden, wie man das sollte.
0: In meinem Fitnessstudio ist es immer crispy clean, aber wir reden ja vom Durchschnitt, glaube ich.
3: Ja, eben. Und also ich glaube, viele tatscheln da halt mit ihren Schwitzehändchen dran und dann machen sie es halt später nicht mit dem Desinfektionstuch sauber.
0: Denkst du, es ist ein Fakt?
3: Ich glaube schon, ja.
0: Ja, ich sag auch, es ist ein Fakt.
2: Es ist ein
1: Fakt.
2: Ja. Stark. Vor allem auf Hanteln soll es besonders schlimm sein. Über 300 Mal mehr Keime als auf einer Klobrille.
0: So nämlich.
2: Also ich würde sagen, wir machen alles danach immer fix sauber.
3: Ja.
0: Deshalb gehe ich gar nicht
3: immer
0: erst.
3: Immer die Hantel mit unter die Dusche nehmen, Leute. Das ist der Tipp.
0: Schön mit Shampoo eine reiben und dann wieder zurücklegen. Und wenn sich der eine fragt, hey, warum riecht das eigentlich nach Head and Shoulders? Ach, ich weiß auch nicht. Fitnessstudio-Dinge.

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18: Guten Morgen. Wir haben es gleich 9 Uhr.
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18: Ein bisschen Regen haben wir heute noch in der Energy-Region zu erwarten. Dazu gibt es 20 Grad maximal und ein bisschen Nebel. Also vorsichtig sein, wenn ihr heute Morgen auf den Straßen unterwegs seid. Wir schauen noch kurz, wie es jetzt aussieht. In Pforzheim, da haben wir 12 Grad und in Waldhürn, da haben wir ebenfalls 12 Grad.
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21: Wir schauen zusammen auf die Straßen. Die A6 Heilbronn Richtung Mannheim ist zwischen Wiesloch-Rauenberg und Kreuzwaldorf nach einem Unfall mit mehreren Autos gesperrt. Aktuell 10 Kilometer Stau. Auch die B39 ist überlastet. Die letzte staufreie Ausfahrt auf der A6 aktuell Sinsheim-Steinsfurt. Und damit zu Kollegin Moin, zu Cordi. Guten Morgen.
22: Guten Morgen.
21: Es geht jetzt vors Gericht. Was steht denn da heute an in der Energy-Region?
22: Ich habe euch ja vor kurzem erzählt, dass da ein paar Leute die Führerscheinprüfung einfach von Doppelgängern haben schreiben lassen. Ja. Heute wird das Urteil dazu erwartet. Ah. Angeklagt sind 5 Männer, darunter auch 2 Fahrschulbesitzer aus der Region Heilbronn und Göppingen.
18: Ja, und das Ganze haben die ja auch nicht nur einmal durchgezogen, oder?
22: Nee, laut Anklage geht es um fast 60 Fälle. Oh. Für so eine Fake-Prüfung sollen die Kunden auch oft rund 2000 Euro bezahlt haben. Da kommt dann schon eine ordentliche Summe zusammen. Ja. Die Staatsanwaltschaft fordert bis zu 5,5 Jahre Gefängnis.
21: Oh, wild, wild, wild. Ist ja aber nicht der einzige Gerichtstermin heute. Ja. Ich habe da auch irgendwas mit Amazon mitbekommen.
22: Korrekt. Vor dem Oberlandesgericht München startet heute eine Sammelklage, denn Amazon hat bei Prime Video Werbung eingeführt. Hm. Wer keine Spots sehen wollte, musste plötzlich fast 3 Euro extra zahlen. Da meint man ja, für einen Pay-TV-Sender gibt es keine Werbung und zack, taucht doch welche auf. Verbraucherschützer sagen da ganz klar, das macht keinen Sinn. Ja. Jetzt geht's vor Gericht, um möglichen Schadensersatz für die Kunden zu bekommen. Und zum Schluss noch ein Fall aus Berlin. Ein Mann soll dort 16 Monate lang in einem Hotel gewohnt haben, ohne zu bezahlen. Er hat unter anderem gesagt, sein Wohnwagen habe gebrannt, deshalb hat er keine andere Unterkunft. Das stimmt laut Ermittlungen nicht. Jetzt geht es um über 100.000 Euro Schulden und der Fall landet ebenfalls vor Gericht.
0: Also, selbst wenn, also dann muss er trotzdem bezahlen. Ja. Was soll das?
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0: Guten Morgen.
21: Guten Morgen.
0: Ich stelle mir das vor allem so, weißt du, schön mit Zimmerservice und so weiter
21: oh,
0: vor.
21: Ja.
0: Weißt du, er sagt
21: morgens
0: ja,
21: schon direkt so ans Bett. Und so
3: 16 Monate.
21: Das, ja, und das, dann läufst du da raus und sagst, gut, also, tschüssi.
0: Das war's dann, gell? Arrivederci, wir sehen uns. Checkst du noch aus, wirfst die Karte unten rein und sagst du deinen Kindern, okay, jetzt los.
3: Rennen.
0: Nein, das ist unsportliches Verhalten. Ah, apropos Sport, darüber sprechen wir jetzt gleich. 60 Sekunden Sport bekommen wir nach Michael Schulte und davor Marc Forster.

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0: 9:07 Uhr, ihr hört Energy Region Stuttgart und jetzt kommen wir ins Schwitzen.
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0: So, Kiki, wer am Samstagabend extra lange wach geblieben ist, um endlich mal ein paar Antworten auf diese große WM-Fragen von unserem Trainer Julian Nagelsmann zu bekommen, der wurde mal so richtig enttäuscht.
2: Ja, ohne Witz. Vor allem, weil zum Beispiel auch das Thema Kader-Nominierung sowieso schon so ein ewiges Hin und Her war und die Mitteilung erstmal jetzt noch verschoben wurde. Aber wir haben es bald geschafft. Am Donnerstag um 13 Uhr ist es zum Glück endlich soweit.
0: Ja, ganz genau. Der Bundestrainer muss jetzt übermorgen endlich das Geheimnis lüften, wie man ein ganzes Land innerhalb von 2 Sekunden in absolute Ekstase versetzt. Das haben dagegen die Brasilianer vorgemacht.
2: Absolut, da reichte bei der Pressekonferenz gestern genau 3 Worte, und zwar Neymar Junior Santos.
0: Oh.
2: Der Superstar steht tatsächlich im brasilianischen WM-Aufgebot und die Copacabana bebt jetzt schon.
0: Ja, nicht ganz so viel zu feiern gab es gestern Abend dagegen für die Basketballer von Ratiopharm Ulm. In den BBL-Playoffs droht dem Vorjahresfinalisten das ganz bittere Viertelfinale aus. Ulm hat auch das 2. Spiel gegen die Bamberg Baskets mit 87:90 verloren. In der Best-of-5-Serie fehlt Bamberg jetzt also nur noch ein einziger Sieg zum Weiterkommen.
2: Und zum Schluss schauen wir noch auf eine Entscheidung, die in der Sportwelt gerade für heftige Diskussionen sorgt. Der Turnweltverband hat mit sofortiger Wirkung alle Beschränkungen für russische und belarussische Sportler aufgehoben.
0: Ja, das heißt, die Athletinnen und Athleten im Kunstturnen oder der rhythmischen Sportgymnastik dürfen ab sofort wieder offiziell unter ihrer eigenen Nationalflagge und mit ihrer Nationalhymne antreten. Das wird in den nächsten Tagen definitiv noch für reichlich Zündstoff sorgen. Wenn ihr dann, sollte da irgendetwas passieren, werdet ihr es natürlich von uns als erstes erfahren. Allerspätestens in genau 24 Stunden wieder bei 60 Sekunden Sport. Und das hier ist Alicia Keys mit Girl on Fire.

0: 9:16 ganz genau. Ihr hört Energy Region Stuttgart. Da ist ebenfalls Juste mit Turn the Lights Off, aber wir haben noch neuere Songs dabei.
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2: Und zwar die absolute Pop-Kollaboration des Wochenendes für euch. Deutschlands Pop-Queen Leonie meldet sich zurück und sie hat sich einfach mal die skandinavischen Megastars Markus und Martinez geschnappt.
0: Ja, ihre gemeinsame Single heißt Moonlight und liefert uns genau die eingängige Feel-Good-Vibes, die wir jetzt gerade irgendwie brauchen. Die Chemie zwischen den dreien macht einfach komplett und die Hook geht so ins Ohr, ich schwör's euch.
2: Ja, perfekter Sound für die anstehenden Sommernächte, ja. Und ab sofort neu für eure Playlist. Hier sind Leonie, Markus und Martinez mit Moonlight.

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21: Guten Morgen, wir haben es kurz nach 9:30.
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21: 20 Grad maximal bekommen wir heute in der gesamten Energy-Region. Und dazu noch ein paar Wolken, die auch Regen dabei haben. Also vergesst auf keinen Fall heute euren Regenschirm. Wir schauen noch schnell ins Detail. Nach Tübingen, da haben wir 13 Grad und in Balingen, da haben wir 12 Grad.
22: Wir schauen einmal zusammen auf die Straßen. Immer noch auf der A6 Heilbronn Richtung Mannheim. Zwischen Wiesloch-Rauenberg und Kreuzwaldorf eine Sperrung nach einem Unfall. 10 Kilometer Stau, auch die B39 ist komplett überlastet. Im besten Fall könnte da ein bisschen außen rumfahren. Und damit jetzt zu Kollegin Cordula, die weiß, was in der Energy-Region so abgeht. Guten Morgen!
23: Morgen! Seit letzter Woche hat unser Ländle ja einen neuen Ministerpräsidenten, ja. Cem Özdemir. Nach der Übergabe von seinem Vorgänger hat er heute die erste Kabinettssitzung mit seinem neuen Team. Morgen kommt dann der nächste wichtige Termin, seine erste Regierungserklärung im Landtag. Da stellt er vor, welche Pläne aus dem Koalitionsvertrag zwischen Grünen und CDU in den nächsten Jahren umgesetzt werden sollen.
22: Alles klar. Und wie sieht es da gerade bei den anderen Bundesländern aus? Da gibt es doch sicher auch noch ein paar Wechsel, oder?
23: Mhm. CDU-Politiker Gordon Schnieder, der ist jetzt zum neuen Ministerpräsidenten von Rheinland-Pfalz gewählt worden. Der wird jetzt zusammen mit der SPD regieren. Die nächsten Landtagswahlen bei uns in Deutschland sind dann im September, und zwar in Sachsen-Anhalt, Mecklenburg-Vorpommern und Berlin. Und wenn wir schon über hohe Posten sprechen, eine große Ehre gibt's heute Vormittag noch für unsere Ex-Kanzlerin Angela Merkel. Sie bekommt heute in Straßburg den Europäischen Verdienstorden des EU-Parlaments. Die Auszeichnung geht außerdem auch noch an den ukrainischen Präsidenten Selenskyj. Geehrt werden damit Menschen, die sich besonders für die Werte Europas eingesetzt haben.
21: Herzlichen Glückwunsch natürlich auch von uns.
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21: Guten Morgen.
22: Guten Morgen.
21: So, für die folgende Information müsst ihr wissen, dass wir hier in einem Glaskasten sitzen. Also unser ganzes Studio ist Gläser. Man kann von außen reingucken, bedeutet aber auch, dass die Sonne volle Pulle hier reinknallt. Es ist also immer wärmer hier drin wird. Es wird also Zeit, dass Kiki und ich langsam dieses Studio verlassen, bevor wir hier einmal gekocht werden, wir eure Frühstücks-Eier heute Morgen hoffentlich. Ja, bevor wir das aber machen, bevor wir das Studio verlassen, haben wir noch drei Dinge für euch, ohne die ihr heute nicht in den Tag starten könnt. Und die präsentieren wir euch jetzt gleich nach Miles Smith mit Niall Horan. Drive safe.

0: 9.46 Uhr ganz genau, ihr hört Energy Region Stuttgart. Und das, was jetzt kommt, dürft ihr auf gar keinen Fall verpassen.
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0: Dienstag, ne? Das ist oft der unbeliebteste Tag der Woche. Das wollen wir aber auch ändern und dafür liefern wir euch jetzt drei Dinge, die ihr auf jeden Fall heute wissen solltet und oder auch gerne weitererzählen könnt.
2: Eine YouGov-Studie zeigt, aktuell trinken nur noch 68% der Menschen in Deutschland Alkohol. 2015 waren es sogar noch 10% mehr.
0: Eine andere Studie hat jetzt gezeigt, dass Großraumbüros der Produktivität schaden.
2: Ein Glück sitzen wir hier im Studio.
0: Ja, richtig.
2: Und weg von den Studien. In Berlin steht ein 55-jähriger Mann vor Gericht, weil er mehr als ein Jahr in einem Hotel gewohnt hat, ohne die Rechnung von mehr als 100.000 Euro zu zahlen.
0: Das klingt mir ein bisschen nach Jimmy Blue Ochsenknecht.
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1: Wir starten rein in den Dienstagvormittag mit immer den besten neuen Hits hier in den 10 Hits am Stück. Und die Sonne ist ja mittlerweile auch am Start.
2: Und damit es hier genauso gut weitergeht, gibt's gleich für euch Moskena mit seiner neuesten Nummer Rhythm Unknown und jetzt Clock Clock Out of the Dark.
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0: In der Popwelt ist ja vieles oft nur Hochglanz und Glamour, aber es gibt auch Artists, die ganz mutig und ehrlich über ihre Schattenseiten sprechen.
1: Und einer davon ist Moskena, hier jetzt am Start mit seiner neuen Nummer Rhythm Unknown. Und er sagt zum Beispiel ganz klar, sich Hilfe zu suchen ist ein Zeichen von Stärke. Das ist der Song und wir haben sie für euch. Immer die besten neuen Hits.

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10: Mit Cordula, hello. 20 Grad maximal bekommen wir heute in der Energy Region. Es wird die Tage jetzt immer wieder ein Stückchen wärmer. Momentan in Eglosheim 15 Grad, Engelsbrand bei 14 Grad. Und wir schauen gemeinsam auf die Straßen auf der A6 Heilbronn Richtung Mannheim. Da wird der Verkehr zwischen Wiesloch-Rauenberg und Kreuze-Walldorf einspurig an einer Unfallstelle vorbeigeführt. Aktuell auf jeden Fall mehr als 10 Kilometer Stau. Dann die A81 Stuttgart Richtung Singen zwischen Gärtringen und Herrenberg, 4 Kilometer Stau. Und dann schauen wir noch, was wir sonst heute in der Energy-Region auf dem Schirm haben sollten. Falls ihr heute einen Termin an den Unikliniken in Freiburg, Heidelberg oder Tübingen habt, dann plant lieber mehr Zeit ein. Verdi hat zu einem ganztägigen Warnstreik aufgerufen. Notfälle werden aber trotzdem behandelt. Dahinter steckt die Forderung nach mehr Gehalt für die Beschäftigten und für Azubis soll es mehr Unterstützung geben. Zum Beispiel fürs Deutschland-Ticket. Und dann wird ja gerade immer wieder über ein Social-Media-Verbot für Kinder in Deutschland diskutiert. In Australien ist Social Media für unter 16-Jährige ja schon seit einem halben Jahr verboten. Da klappt es bisher aber noch nicht ganz so gut. 70% der Jugendlichen sind da immer noch online. Die umgehen immer wieder die Regeln. Also die legen sich Fake-Accounts an, schminken sich mit Make-up älter oder sie bekommen sogar Hilfe von ihren Eltern für einen neuen Account. Amy Kirchhoff von der Bundesschülerkonferenz, die hat auch schon gewarnt, dass wir Social Media nicht nur schlecht machen dürfen.
11: Für aber vor allem auch das Thema mentale Gesundheit heißt es auch, dass man Vorbilder findet, dass man Menschen findet, die vielleicht neurodivergent sind. Und ich glaube, dass das was ist, was oft wichtig ist, sich identifizieren zu können. Dass man auch sieht, Social Media kann auch ein Schutzraum sein.
10: Bei uns in Deutschland soll bis zum Sommer auf jeden Fall entschieden werden, wie und wann Social Media eingeschränkt werden könnte. Und das nächste News-Update für die Energy-Region Stuttgart, das gibt's hier wieder in gut einer Stunde für euch.
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0: Wir haben Energy Star alle Farben gefragt, was ist eigentlich sein Guilty Pleasure Song? Und das war seine Antwort.
1: Ich liebe Britney Spears. Also da gibt's geile Sachen von der, vor allem Toxic. Aber es ist halt auch kein Guilty Pleasure. Es ist eine gute Musikerin. Oder beziehungsweise auch tolle Produzenten dahinter. Da ging's mir früher viel drum.
2: Sehen wir genauso. Britney geht immer. Und das hier ist jetzt für euch Toxic. Habt einen tollen Dienstag.

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2: Happy Vormittag, ihr Hübschen. Wir haben es 11 Uhr und wir sind mittendrin in den Singles am Stück. Ich bin Svedina. Hi. Und wir machen hier gleich weiter mit der aktuellen Single von David Guetta zusammen mit Sia und Afrojack. Geiles Ding geworden. Jetzt Felix Jehn und Cascada.
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Sia und David Guetta ist so ein Match made in heaven. Die passen ja so perfekt zusammen. So oft hauen die Banger zusammen raus, die einfach komplett durch die Decke gehen, weil sie so großartig künstlerische Texte schreibt, eine unvergleichliche Stimme hat und er halt die Beats raushaut. Und wenn dazu jetzt auch noch Afrojack mitperformt, dann ist es wirklich komplette Eskalation. Kann man nicht anders sagen. Awake Tonight, jetzt für euch bei Energy, über die besten neuen Hits von Afrojack, Sia und David Guetta.

0: ich fliege jetzt am Donnerstag nach Las Vegas und das ist ein langer Flug. Deshalb hätte ich jetzt gerne, Kiki, von dir drei Dinge, die ich in einem Flugzeug auf gar keinen Fall vergessen sollte.
1: Auf die drei packe ich Kopfhörer, weil die einem jegliche Situationen retten. Also egal, ob man jetzt einen Podcast anhören will oder einen Film schauen oder Musik hören, auf jeden Fall ganz, ganz wichtig. Auf die zwei würde ich packen eine Decke, wobei die gibt es auch im Flugzeug, ne? Dann zumindest ein Kissen oder sowas Kissenartiges. Irgendwas, was es einem kuschelig gemütlich macht. Kissendecke oder auch ein kuscheliger Pulli, dass man sich da einfach einschneckeln kann.
0: Ja.
1: Und auf die eins würde ich auf jeden Fall ein Buch packen, weil wann hast du denn so viel Zeit mal wirklich zu sagen, ich hocke mich 8 Stunden hin und lese ein Buch?
0: Da ist was dran. Bei mir ist auf der 3 Nackenkissen.
1: Okay.
0: Ja, habe ich lange mich dagegen gewehrt, weil es irgendwie doof aussieht, aber es ist leider wirklich einfach ein Gamechanger. Deshalb das auf die 3. Ich sag auch Kopfhörer auf die 2.
1: Mhm.
0: Ich bin ein großer Fan von Flugzeugfilmen und so weiter, aber irgendwie gehen jedes Mal diese Kopfhörer, die man im Flugzeug bekommt, die gehen bei mir kaputt. Und auf die 1, auch aus dem Flughafen immer irgendeinen guten Snack oder so mitnehmen. Das rettet
1: mich wirklich. Aus dem Duty-Free-Bereich.
0: Ja, weil ich will nicht die ganze Zeit die Stewardessen kommen lassen. Deshalb, das kannst du selber am Flughafen machen, ist zwar übel teuer, aber das, man fliegt ja nicht so oft.
1: Bist du Tomatensafttrinker?
0: Nee, gar nicht. Ich habe mal den schlauen Tipp bekommen, dass man während einem Langstreckenflug gar nichts essen und trinken sollte, um Jetlag zu verhindern.
1: Echt?
0: Ja.
1: Kannst du jetzt ja mal testen.
0: Ja.
1: Und dann schickst du mir eine Memo rum. Und dann haben wir da vielleicht

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19: Mit Cordula, hallo. 20 Grad maximal bekommen wir heute in der Energy-Region. Dazu immer wieder ein paar Wolken. Aber ab morgen wird es dann immer wärmer in der Energy-Region. Momentan in Wurmberg 16 Grad, Wolfsölden auch bei 16 Grad. Und wir schauen auf die Straßen auf der A6 Heilbronn Richtung Mannheim. Da wird der Verkehr zwischen Wiesloch-Rauenberg und Kreuz-Walldorf einspurig an eine Unfallstelle vorbeigeführt. Da staut es sich auf 20 Kilometern. Also am besten Kosten umfahren und ansonsten gutes Durchhaltevermögen da draußen. Dann die A81 Stuttgart Richtung Singen zwischen Gärtringen und Herrenberg. 4 Kilometer Stau. Und was gibt's sonst Neues aus der Energy-Region? Vor Gericht ist auf jeden Fall heute einiges los. Ein paar Leute aus der Energy-Region haben die Führerscheinprüfung einfach von Doppelgängern schreiben lassen. Heute wird das Urteil dazu erwartet. Angeklagt sind 5 Männer, darunter auch 2 Fahrschulbesitzer aus der Region Heilbronn und Göppingen. Laut Anklage geht es um fast 60 Fälle. Für so eine Fake-Prüfung sollen die Kunden oft auch rund 2.000 Euro bezahlt haben. Da kommt dann schon eine gute Summe zusammen. Die Staatsanwaltschaft fordert bis zu 5,5 Jahre Gefängnis. Ein anderer Fall vor Gericht geht um Amazon. Vor dem Oberlandesgericht München startet da heute eine Sammelklage. Denn Amazon hat bei Prime Video Werbung eingeführt. Wer keine Spots sehen wollte, musste plötzlich gut 3 Euro extra zahlen. Da meint man ja, für einen Pay-TV-Sender gibt's keine Werbung und zack, taucht welche auf. Verbraucherschützer sagen ganz klar, das macht keinen Sinn. Jetzt geht's vor Gericht, um möglichen Schadenersatz für die Kunden rauszubekommen. Und zu guter Letzt noch was aus der Sportwelt. Das deutsche Eishockey-Team hatte bei der WM in der Schweiz auch ihr 3. Vorrundenspiel leider verloren. Gegen die Gastgeber stand es am Ende 1:6. Gegen die USA muss morgen Abend also ein Sieg her, sonst ist das deutsche Team raus. Wir drücken die Daumen und hören uns wieder mit dem nächsten News-Update für die Energy-Region Stuttgart in gut einer Stunde.
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Feiern geht, wie schick macht ihr euch da? Und wird der Dancefloor dank euch zum Laufsteg? Also, weil das ist das Ziel der aktuellen Single von Lady Gaga und Doechii. Die beiden haben auch gesagt, dieses Aufnehmen dieses Songs hat so viel Spaß gemacht, weil sie sowieso die ganze Zeit so getan hätten, als wenn sie so in Paris auf einer Modenschau, zack, zack, zack, so lang gelaufen. Es war wie von

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2: Dienstagmittag ist es, ihr Mäuse, und wir sind hier mittendrin in den 10 Hits am Stück. Die gehen sofort weiter mit der aktuellen Single von Two Colors. Noch so 10 Minuten, dann habe ich das Ding für euch. Und jetzt Ray mit Where is My Husband? Ich bin's, Felina. Hi.
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Habe ich euch ja schon mal erzählt, ne? Die beiden Jungs von Two Colors, die gehen super strukturiert an die Musikproduktion ran. Die treffen sich wirklich vormittags um 11 im Studio und in der Studiozeit nicht irgendwie große Eskalation bis spät in die Nacht oder so. Nee. Dann machen die Schluss und dann gehen die zusammen, finde ich voll süß, danach noch ins Gym. Habt ihr auch so einen Arbeitskollegen oder Arbeitskollege, mit der ihr nach der Arbeit noch zusammen ein bisschen Sport machen geht? Also dann, ne? Könntet ihr die nächsten Two Colors werden? Hier sind sie für euch mit Mad World bei Energy immer die besten neuen Hits. 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
13: Schönen Mittag euch, Cordula hier. 20 Grad maximal bekommen wir heute in der Energy-Region und dazu noch ein paar Wolken. Aber ab morgen wird's wieder wärmer und auch sonniger. Momentan in Friolzheim 17 Grad, Wertheim auch bei 17 Grad. Und wir schauen gemeinsam auf die Straßen auf der A6 Heilbronn Richtung Mannheim. 17 Kilometer Stau. Da braucht ihr auf jeden Fall bis zu einer halben Stunde länger. Dann A8 Stuttgart Richtung Karlsruhe zwischen Dreiglehrenberg und Rutesheim. 5 Kilometer Stau. Und dann schauen wir noch, über was sonst heute die Energy-Region spricht. Seit letzter Woche hat unser Ländle ja einen neuen Ministerpräsidenten, Cem Özdemir. Nach der Übergabe von seinem Vorgänger hat er heute auch die erste Kabinettssitzung mit seinem neuen Team. Morgen kommt dann der nächste wichtige Termin, seine erste Regierungserklärung im Landtag. Da stellt er vor, welche Pläne aus dem Koalitionsvertrag zwischen Grünen und CDU in den nächsten Jahren umgesetzt werden sollen. Und auch in den anderen Bundesländern stehen Wechsel an. CDU-Politiker Gordon Schnieder ist jetzt zum neuen Ministerpräsidenten von Rheinland-Pfalz gewählt worden. Er wird jetzt zusammen mit der SPD regieren. Die nächsten Landtagswahlen bei uns in Deutschland sind dann im September in Sachsen-Anhalt, Mecklenburg-Vorpommern und Berlin. Und wenn wir schon über hohe Posten sprechen, eine große Ehre gibt's heute für unsere Ex-Kanzlerin Angela Merkel. Sie hat soeben in Straßburg den Europäischen Verdienstorden des EU-Parlaments bekommen. Die Auszeichnung geht außerdem noch an den ukrainischen Präsidenten Selenskyj. Geehrt werden damit Menschen, die sich besonders für die Werte Europas eingesetzt haben. Herzlichen Glückwunsch dazu und das nächste News-Update für die Energy-Region Stuttgart, das gibt's hier wieder in einer Stunde für euch.

0: Macht erst nochmal. Er selber sagt ja angeblich nee. Aber jetzt macht es vielleicht doch Manuel Neuer bei der WM. Jakob von Energy am Morgen. Du hast da mehr Infos für uns.
1: Und das wird jetzt ganz abenteuerlich. Also du hast es schon gemeint, er wurde ja zuletzt immer wieder gefragt zur Fußball-WM. Könnte er sich das doch mal vorstellen, mit seinen jetzt 40 Jahren da nochmal im Tor zu stehen? Immer wie gesagt, nö, eigentlich nicht. Die Nummer ist durch. Jetzt meldet aber die Bild heute früh, nö, ist wahrscheinlich nicht durch, weil unser Bundestrainer Julian Nagelsmann wollte jetzt halt alle Leute abtelefonieren vor seiner großen Entscheidung übermorgen für den WM-Kader. Und er hat wohl Keeper Baumann gesagt, nö, du bist jetzt nur noch Ersatztorhüter, weil ich nehme den Manuel wieder mit. Also wir sind gespannt, ob das Ganze dann final offiziell nochmal wird. Wie gesagt, übermorgen wissen wir es dann aller spätestens. Schauen wir mal.
0: Ich finde einfach, ich glaube, er hat sich selber einfach kaputt gemacht mit dieser einen Werbung, wo er immer gesagt hat, oder vielleicht bin ich Manuel Neuer. Und jetzt ist es immer, egal welcher Torwart da steht, bin ich oder bin ich Manuel Neuer.
1: Am Ende ist er auch ein guter Keeper, das dürfen wir nicht verneinen, aber er ist halt auch älter und eine kleine Verletzung kann dann halt auch schnell mal eine große werden.
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gibt keinen Song, der dieses Gefühl von so lange durchfeiern, bis die Sonne schon wieder aufgeht, so gut beschreibt wie Materia zusammen mit Yasha und Miss Platinum, Lila Wolken. Die haben sich damit wirklich so ein Denkmal geschaffen. Es ist einfach nicht nur der Text, natürlich auch der Sound und alles. Und vor allem ist es auch gerade wieder die Jahreszeit, wo zumindest ich es eventuell schaffen würde, durchzufeiern, bis es wieder hell wird, weil die Sonne so früh aufgeht. Ne? Jetzt für euch Lila Wolken.

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1: Und da haben wir schon wieder 13 Uhr Zeit für eure Dienstags-Mittagspause, wenn wir mal ehrlich miteinander sind. Ich bin's, Felina. Hi, die 10 jetzt am Stück laufen und da habe ich gleich für euch alle Farben in so guten 10 Minuten. Dann ist aber wirklich Mittagspause. Und jetzt Kaigo zusammen mit Khalid.

So, jetzt ist wirklich Mittagspause, hatten wir gesagt, wenn hier alle Farben kommt. Und den habe ich jetzt für euch bei Energy. Immer die besten neuen Hits mit seiner aktuellen Single Body Talk. Und niemand könnte die Mittagspause besser einladen, denn wenn alle Farben man nicht gerade für euch Musik produziert oder auflegt, dann liebt er es zu kochen, hat sogar eine eigene Kochseite auf Insta. Alle Farben Kitchen könnt ihr auch gerne checken. Gibt's immer tolle Rezepte. Und hier ist er für euch mit Body Talk.

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15: Und hier ist Fred für euch. Hi. Es ist heute immer noch leicht bewölkt. Ab und zu kann es ein bisschen regen, aber zum Glück nicht mehr so viel wie gestern. Ab Donnerstag wird es dann wirklich ganz trocken. Heute haben wir bis zu 19 Grad. Richtung Wochenende wird es jetzt aber jeden Tag ein bisschen wärmer. Gerade gemessen haben wir in Ulm an 16 Grad und in Laufen am Neckar sind es 17 Grad. Und dann schauen wir noch schnell auf die Straßen. Auf der A8 Stuttgart Richtung Karlsruhe zwischen Heimsheim und Pforzheim-Ost haben wir 6 Kilometer Stop and Go. Da dauert es eine Viertelstunde länger. Und auf der A81 Stuttgart Richtung Singen zwischen Gärtringen und Herrenberg haben wir 5 Kilometer Stau. Auch da könnt ihr mit einer Viertelstunde mehr rechnen. Wir machen gerade noch weiter auf den Straßen, aber nicht mit Autos, sondern mit Bussen. Im Rems-Murr-Kreis will man da in Zukunft auf Wasserstoffantriebe setzen. Dafür wurde in Waiblingen jetzt eine Wasserstofftankstelle eingeweiht. In den nächsten Wochen nehmen dann die ersten 6 Busse nach und nach den Schichtbetrieb auf. Allerdings dauert es noch ein bisschen, bis dort regionaler Wasserstoff aus eigener Produktion getankt werden kann. Die Anlage dafür wird nämlich erst nächstes Jahr fertig. Bis dahin muss das Gas noch von Mannheim her angeliefert werden. Dann geht's weiter mit ein bisschen einer schrägen Geschichte vom Bodensee. Da hat am Wochenende jemand in Markdorf ein Wohnhaus unter Wasser gesetzt. Dafür hat der Täter einen Gartenschlauch auf die Haustür gerichtet und den dann mehrere Stunden laufen lassen, sodass Wasser eingedrungen ist und vor allem im Keller ganz schön Schaden angerichtet hat. Zum Glück hat der Hauseigentümer das Ganze dann irgendwann bemerkt. Und dann gibt's noch News von der neuen Harry Potter Serie. Noch bevor die erste Staffel überhaupt erschienen ist, gibt's da jetzt schon die erste Umbesetzung. Die Schauspielerin, die Ginny Weasley, also die Schwester von Ron, spielt, wird in Staffel 2 nicht mehr dabei sein. Dazu hat sich ihre Familie entschieden. Warum genau, ist nicht bekannt. Aber jetzt ist natürlich die Diskussion unter den Fans groß, was dahinter steckt. Auch weil es zuletzt schon mal Gerüchte um Mobbing am Set gab. Wir schauen auf jeden Fall, wie es da weitergeht und wer sie nachbesetzen wird. Und hier geht's jetzt weiter mit immer den besten neuen Hits. Zum Beispiel von Olivia Dean mit So Easy. Schön, dass ihr dabei seid.

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0: hier für euch mit einer Sängerin, die kommt eigentlich aus den USA, mittlerweile aber nach Europa gezogen, hat auch mal zusammen gewohnt mit einem anderen Energy-Star, nämlich Aussies. Die Rede ist jetzt aber von Norma Jean Martin. Und es gibt eine Sache, die sagt sie, das ist in Europa so viel besser als in Amerika.
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2: 14 Uhr haben wir es, ab mit euch rein in den Dienstagnachmittag. Ich komme gern mit, ich bin's Felina, hi, und ich habe hier auch die 10 Hits am Stück auch noch mit dabei. Die hören wir uns gemeinsam an. Gleich aktuelle Single von First Boy in guten 10 Minuten. Und jetzt Justin Jackstyle und Jon.

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2: Hey Leute, hier ist Nathalie von Cascada.
3: Und ich bin Felix Seel und wir haben eine Single zusammen am Start. 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

beiden Jungs hier, die machen nicht nur zusammen Musik, nee, die sind auch Brüder und wohnen zusammen. Wäre für mich eine Nummer zu viel, sag ich euch ehrlich, auch wenn ich meine Geschwister liebe. Aber das alles, da ist ja nie Pause. Ihr habt Energy, immer die besten neuen Hits. Und sie sagen auch selber, es ist Fluch und Segen zugleich, dieses WG-Leben. Denn wenn einer da nachts um 3 eine Hit-Idee hat, dann schmeißt er auch mal knallhart den anderen einfach aus dem Bett. Ist natürlich cool, kann man sofort dann dran arbeiten und gleich fragen, wie findest du? Aber auf der anderen Seite denke ich, nachts um 3 will ich vielleicht auch mal schlafen. So, trotzdem haben wir Glück, denn so kriegen wir Musik von Fastboy jetzt für euch. Beautiful Life bei Energy.

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1: Ich fliege jetzt am Donnerstag nach Las Vegas und das ist ein langer Flug. Deshalb hätte ich jetzt gerne, Kiki, von dir drei Dinge, die ich in einem Flugzeug auf gar keinen Fall vergessen sollte.
2: Auf die drei packe ich Kopfhörer, weil die einem jegliche Situationen retten. Also egal, ob man jetzt einen Podcast anhören will oder einen Film schauen oder Musik hören, auf jeden Fall ganz, ganz wichtig. Auf die zwei würde ich packen eine Decke, wobei die gibt es auch im Flugzeug, ne? Dann zumindest ein Kissen oder sowas Kissenartiges. Irgendwas, was es einem kuschelig gemütlich macht, Kissendecke oder auch ein kuschlicher Pulli, dass man sich da einfach einschnäggeln kann.
1: Ja.
2: Und auf die Eins würde ich auf jeden Fall ein Buch packen, weil wann hast du denn so viel Zeit mal wirklich zu sagen, ich hocke mich 8 Stunden hin und lese ein Buch?
1: Da ist was dran. Bei mir ist auf der 3 Nackenkissen.
2: Okay.
1: Ja. Habe ich lange mich dagegen gewehrt, weil es irgendwie doof aussieht, aber es ist leider wirklich einfach ein Gamechanger. Deshalb das auf die 3. Ich sag auch Kopfhörer auf die 2.
2: Mhm.
1: Ich bin ein großer Fan von Flugzeugfilmen und so weiter, aber irgendwie gehen jedes Mal diese Kopfhörer, die man im Flugzeug bekommt, die gehen bei mir kaputt. Und auf die 1, auch aus dem Flughafen immer irgendeinen guten Snack oder so mitnehmen. Das rettet mich wirklich.
2: Aus dem Duty-Free-Bereich.
1: Ja, weil ich will nicht die ganze Zeit die Stewardessen kommen lassen. Deshalb, das kannst du selber am Flughafen machen, ist zwar übel teuer, aber das, man fliegt ja nicht so oft.
2: Bist du Tomatensafttrinker?
1: Nee, gar nicht. Ich habe mal den schlauen Tipp bekommen, dass man während einem Langstreckenflug gar nichts essen und trinken sollte, um Jetlag zu verhindern.
2: Echt?
1: Ja.
2: Kannst du jetzt ja mal testen.
1: Ja.
2: Und dann schickst du mir eine Memo rum. Und dann haben wir da vielleicht...

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20: Fred ist hier für euch. Hi. Der Sommer lässt noch ein bisschen auf sich warten, aber immerhin regnet es heute nicht mehr so sehr wie die letzten Tage. Richtung Wochenende wird es dann aber wirklich jeden Tag noch ein bisschen wärmer, sodass es da dann richtig schön wird. Heute begnügen wir uns mal noch mit 19 Grad in der Spitze, jetzt gerade in Walderstadt 17 und in Untergriesheim sind wir an den 19 sogar schon dran. Dann gucken wir noch schnell auf die Straßen. Auf der A5 Karlsruhe Richtung Basel zwischen Karlsruhe Süd und Rastatt Nord, da haben wir eine Baustelle auf der rechten Spur, deswegen 5 Kilometer Stop and Go, dauert eine Viertelstunde länger. Und auf der A81 Heilbronn Richtung Stuttgart zwischen Stuttgart-Zuffenhausen und dem Dreieck Leonberg haben wir eine Baustelle. 3 Kilometer Stop and Go sind da. Ich habe auch noch ein paar News für euch. Erstmal aus Stuttgart. Da hat der Quantenspezialist Q&Ant jetzt angekündigt, dass er in Zukunft mit dem Internetunternehmen IONOS aus Rheinland-Pfalz zusammenarbeiten will. Auf die Weise wollen die beiden Unternehmen das Thema KI in Europa unabhängiger machen, zum Beispiel von den USA. Außerdem soll der Energieverbrauch von KI-Anwendungen stark gesenkt werden und Technologien, die bisher vor allem in der Forschung genutzt wurden, sollen jetzt auch kommerziell genutzt werden können. Ein wirklich komplett anderes Thema, aber auch irgendwie innovativ, finde ich, gibt's im Schwarzwald. Ein Freiburger Patissier hat jetzt ein Eis geschaffen, das nach Heimat schmecken soll. Und wonach schmeckt die im Schwarzwald wohl? Genau, nach Nadelwald. Die neue Sorte ist also mit Fichtensprossen, aber das ist nicht das einzig Ausgefallene in der Eisdiele. Die ist für besondere Sorten bekannt. Es gab da zum Beispiel auch schon Brennnessel oder Douglasie. Zum Schluss geht's noch kurz ins EU-Parlament. Da hat Angela Merkel heute einen Orden bekommen. Mit dem neuen Europäischen Verdienstorden werden Menschen geehrt, die sich um die EU und ihre Werte verdient gemacht haben. Neben Angie gab es auch noch einen Orden für den ukrainischen Präsidenten Zelensky. Soweit das mal. Das nächste Update gibt's dann hier in einer Stunde. Und hier geht's jetzt weiter mit Save Me Tonight bei Energy Region Stuttgart mit immer den besten neuen Hits.

0: ehemalige Kanzlerin Angela Merkel hat jetzt verraten, wie sie früher gewohnt hat. War gestern nämlich Stargast bei der Republika und hier bei Energy und die besten neuen Hits. Wollen wir das natürlich auch gerne hören. Wie hat denn unsere Kanzlerin so als junger Mensch, die junge Angie, wie hat sie denn gewohnt? Vielleicht gibt es da ein bisschen Inspo.
1: Ich habe viel vom Sperrmüll geholt, weil Leute auch viel weggeschmissen haben. Und es war in der DDR immer so, wir hatten im Studentenwohnheim zum Beispiel Spelakat-Tische. Ich weiß nicht, ob Sie wissen, was das ist. Das ist so ein Kunststoff, abwischbares Zeug. Vietnamesische Bastmatten als Teppiche, selbstgebaute Regale. Nun muss man wissen, in der DDR gab es kein einziges Brett frei verkäuflich. Das war ein Riesentheater, überhaupt ein Stück Holz zu kriegen. Aber so in die Richtung ging es auch, ja.
0: Okay, wenn ihr sagt, ja, das könnte mein Stil werden, bitteschön. Oder ihr gönnt euch halt mal so richtig. Denn wir zahlen ja, damit es bei euch zu Hause hübsch wird.
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0: Ja, und das kann jetzt die spartanische Merkel-Art und Weise des Lebens sein, die ihr genießt. Oder ihr sagt, nee, ich will so richtig, dass es knallt. Ich will alle bunten Farben der Welt. Ich will mir super viele Kronleuchter an die Decke hängen. Oder ja, also wie es euch eben gefällt. 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

0: Willkommen im Energy Nachmittag am Dienstag hier um Punkt 15 Uhr.
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0: Und es laufen die 10 Hits am Stück für euch. Gleich dabei der ganz neue von Tyler und Sarah Larsen. Und jetzt gibt's Clock Clock mit Out of the Dark. Und ich bin Marco. Moin.

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1: Energy am Nachmittag heißt auch Energy für euch, denn wir haben immer die besten neuen Hits. Und einer davon ist auch der neue Song von Pop-Ikone Tyler, zusammen mit noch einer Pop-Ikone, Sarah Larsson. Die haben jetzt das erste Mal zusammengearbeitet und folgender Hit ist dabei rausgekommen. She Did It Again, jetzt bei Energy Region Stuttgart.

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7: Es ist gleich 3:30.
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7: Hauptsächlich bewölkt in der Energy-Region heute. Ja, dafür bleibt es erstmal noch trocken, das ist schon mal gut. Und vor allem geht's aufwärts. Jeden Tag wird es ein bisschen wärmer. Momentan haben wir gemessen in Oberriexingen 18 Grad und in Menzingen auch 18 Grad. Und wir checken auch noch ganz kurz die Straßen, die A5 Karlsruhe Richtung Frankfurt. Zwischen Kreuzwaldorf und Heidelberg-Schwetzingen hier eine Unfallaufnahme auf dem Standstreifen. Bitte aufpassen. Und Fred, was hast du noch so zu berichten?
8: Heute ist Diversity Day.
7: Okay.
8: Der Aktionstag wurde von der Charta der Vielfalt ins Leben gerufen. Das ist so ein Bündnis von verschiedenen Arbeitgebern, die sich zum Ziel gesetzt haben, Vorurteile zu beseitigen und gegen Diskriminierung vorzugehen. Dementsprechend gibt es heute auch in vielen Firmen in der Energy-Region Aktionen oder Workshops zu dem Tag. Mit dabei ist zum Beispiel SAP in Walldorf.
7: Stark, also an sich ein gutes Zeichen, wenn ein Unternehmen da so mit dabei ist.
8: Ja, auf jeden Fall. Außerdem würde ich gerne noch mit dir über eine wirklich unglaubliche Geschichte sprechen. Stell dir einfach mal vor, du gehst in Urlaub und in einem Souvenirshop siehst du dann Handtücher mit deinem Gesicht drauf.
7: Okay, also wäre vielleicht erstmal gruselig, aber irgendwie schon auch lustig, oder?
8: Ja, weiß nicht, ob ich so lustig bin. Ist so ähnlich einem Paar aus der Nähe von Leipzig passiert. Die waren nicht selbst im Urlaub, haben aber auf TikTok ein Video gesehen, wie eine Amerikanerin in Malta in einem Shop ein Handtuch mit einem Pärchenfoto der beiden gefunden hat. Alle haben gerätselt, wer das ist, bis Chiara und Lennart, so heißen die beiden, sich selbst erkannt haben.
7: Ach krass, aber wie kann es denn bitte passieren?
8: Chiara hatte dieses Handtuch ursprünglich als personalisiertes Geschenk für ihren Freund machen lassen, bei Temu.
7: Oh nein.
8: Mit dem Datenschutz wurde es dabei wohl nicht ganz so genau genommen, also ist es dann irgendwie da ein bisschen durchgesickert.
7: Ich verstehe. Also aufpassen bei so sketchy Seiten, würde ich sagen, fürs nächste Mal.
8: Auf jeden Fall.
7: Definitiv. Und ansonsten kann ich euch nur noch sagen, seid auch auf der Straße vorsichtig. Und du auch, Fred. Stimmst du mir zu?
8: Auf jeden Fall.
7: Wenn ihr aber Fred und mir nicht glaubt, dann vielleicht ja Niall Horan. Der kommt nämlich jetzt mit Drive Safe.

0: Dienstagnachmittag bei Energy. Willkommen. Und hier in der Energy-Region ist es für mich als FC Bayern-Fan echt verdammt hart. VfB Stuttgart hier, VfB Stuttgart da, überall immer nur der VfB. Und jetzt treibt mein Arbeitgeber Energy auf die Spitze. Schon mal vorneweg, ich gönn's euch, denn wir haben was richtig Nices dabei. 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

Ganz neu im Game und ganz oben in den Charts sind Paar Monkey und Russi. Ja, ich weiß, relativ unbekannt in Deutschland, aber die haben jetzt quasi inoffiziell den Sommerhit des Jahres produziert. Zumindest für mich ist es absolut ein Anwärter, denn viel mehr Sommervibes kann man gar nicht in den Song reinpacken. Dreht ruhig ein bisschen auf, hier jetzt bei Energy Aguasi.

0: Moin Leute, Marco hier bei Energy Region Stuttgart. Schön, dass ihr mit dabei seid.
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0: Die 10 jetzt am Stück sind in vollem Gange. In circa 10 Minuten haben wir den neuen von Glockenbach im Angebot. Und jetzt geht's hier strong weiter mit Taylor Swift und Opalites.

Normalerweise bin ich nicht so ein Fan von elektronischer Musik. House, Techno, weiß nicht so recht. Aber aus welchem Grund auch immer, komme ich doch immer mehr auf den Geschmack von House. Keine Ahnung, ob es mit dem Sommer zusammenhängt, der vor der Tür steht, oder was es genau ist. Irgendwie macht's einfach Stimmung. Genauer wie der neue Track von Glockenbach. Lost, jetzt bei Energy Region Stuttgart.

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20: Es ist ziemlich genau 5:30.
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20: Maximal 19 Grad heute in der Energy-Region. Es ist tatsächlich sogar ein bisschen schwül und es kommt immer wieder die Sonne durch. Wir können uns also freuen. Gerade haben wir temperaturtechnisch gemessen in Neckarsulm 19 Grad und in Asbach auch 19 Grad.
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20: Dann checken wir noch ganz kurz gemeinsam die Straßen. Vorsicht auf der A8 München Richtung Stuttgart in Höhe Stuttgart-Pliningen. Hier steht ein defektes Fahrzeug und nochmal Vorsicht auf der A81 Singen Richtung Stuttgart zwischen Böblingen Ost und Kreuz Stuttgart. Hier liegen Gegenstände auf der Fahrbahn. Also aufpassen bitte. Und worüber willst du noch reden, Fred?
22: Über eine Blume, die regelmäßig Besucher anlockt. Die sibirische Schwertlilie ist das und davon gibt es richtig viele im Ereskircher Ried. Das ist ein Naturschutzgebiet am Bodensee in der Nähe von Friedrichshafen. Und jetzt zu der Jahreszeit werden da die Wiesen immer richtig schön violett. Dieses Jahr gibt es da ein bisschen weniger zu sehen, weil es im Frühjahr zwischendurch auch sehr trocken war, aber schön ist es trotzdem.
20: Definitiv.
22: Ja. Und wenn wir schon bei Blumen sind, können wir direkt noch mit Bienen weitermachen. Die sind ja in Deutschland in den letzten Jahren immer weniger geworden. Seit einer Weile ist da ein weiteres Problem dazugekommen, die asiatische Hornisse. Mhm. Die breitet sich immer mehr bei uns aus und hat kaum natürliche Feinde, ist aber gefährlich für Bienen und andere heimische Insekten. In Karlsruhe ruft deshalb jetzt eine Bürgerinitiative dazu auf, dass man was machen muss, und zwar jetzt. Um diese Jahreszeit bauen die nämlich immer ein erstes kleines Nest, das Profis sehr leicht entfernen können. Ende Mai starten sie dann aber mit großen, größeren Nestern und da wird es dann schwierig. Also sagt die Initiative, jetzt Augen offen halten.
20: Das gefällt uns gar nicht. Hast du gewusst, ich habe meine Seminararbeit über Bienen geschrieben.
22: Wirklich?
20: Ja, ich habe da nämlich ein bisschen einen Softspot dafür.
22: Bist du der Experte?
20: Ich bin quasi Experte, aber so viel dazu. Was tut sich denn sonst noch im Rest von Deutschland?
22: Unter anderem sehr viel mit Strom. Da hat Deutschland im ersten Quartal dieses Jahr mehr exportiert als importiert. Mhm. Gerade bei Strom ist es ja immer so mit den Landesgrenzen, geht viel drüber in beide Richtungen. Aber zum ersten Mal seit 2023 haben wir wieder mehr an unsere Nachbarn verkauft, als wir von denen gekauft haben. Den größten Anteil hatten dabei erneuerbare Energien. Vor allem Windkraft ist ganz vorne mit dabei.
20: Alles klar, gut zu wissen. Ich glaube, das kann dann nicht für die Wirtschaft schaden.
22: Nö, auf jeden Fall nicht. Also wenn man da gut verkauft, ist immer gut.
20: Das würde ich auch behaupten. Sehr gut, weiter so. Freunde, und für euch geht's jetzt weiter mit den besten neuen Hits. Jetzt kommt Olivia Dean mit So Easy. Viel Spaß.

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0: Ja, und das könnt ihr ganz einfach machen. 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Sagt uns Bescheid, was ihr euch für eure vier Wände gekauft habt und wir bezahlen das. 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Und damit ihr auch wisst, wie man seine Wohnung am besten nicht einrichtet, haben wir No-Gos von dem echten Profi. Sabine Krumny, Dozentin für Design und Inneneinrichtung.
3: Zu viel Farbe, zu viel Möbelstücke oder übermäßige Dekorationen führen häufig dazu, dass Räume ihre Klarheit und die Ruhe verlieren. Wohnlichkeit entsteht nicht nur in Summe vieler verschiedener Objekte, sondern vielmehr durch eine ausgewogene Beziehung.
0: Okay, also ausgewogene Beziehung ist klar. Dann am besten nicht zu viele Andenken aus dem Urlaub im Wohnzimmer aufstellen. Das wäre dann vermutlich auch schlecht, oder?
3: Problematisch wird es dann häufig, wenn Räume ausschließlich in sogenannten Statement Pieces definiert werden. Solche Objekte können zwar gestalterische Akzente setzen, wirken jedoch schnell wie Fremdkörper, wenn sie nicht in den übergeordneten Raumkonzept eingebunden sind.
0: Alles klar, also weniger ist manchmal mehr. Wir kennen jetzt auf jeden Fall die Regeln. Jetzt heißt es nur noch shoppen gehen, bei energy.de anmelden und jeden Montag um 8 Uhr einschalten. Und mit ein bisschen Glück hört ihr euren Namen und räumt beim Energy Wunschwohnen so richtig ab.
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einfach mal machen und ausnahmsweise nicht an die Konsequenzen denken. Das ist so ziemlich der Kerngedanke von Icona Pops I Love It. Einfach drauf los und das machen, was einem Spaß macht, verdammt nochmal. Wenn ihr heute noch den Push braucht, um durchzuziehen, egal was es ist, dann würde ich jetzt mal lieber ein bisschen lauter machen. Icona Pop mit I Love It.

0: Es geht Richtung Feierabend mit Energy Region Stuttgart hier um genau 17 Uhr.
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0: Für euch gibt's die 10 Hits am Stück, gleich dabei Lady Gaga und Doechii. Und jetzt gibt's erstmal Alex Warren mit Fever Dream. Und ich bin Marco. Servus!

Lady Gaga und Rapperin Doechii haben an diesem nächsten Track zusammengearbeitet, denn die beiden lieben sich einfach. Vor allem aber Doechii Lady Gaga. Doechii hat im Interview verraten, dass sie als Teenager ein riesiger Gaga-Fan war und Poster von ihrem Zimmer hatte. Als die Anfrage dann von Lady Gaga kam, hat sie natürlich erstmal gedacht, das ist jetzt ein schlechter Scherz. War es aber nicht und deswegen ganz frisch bei Energy Runway. Wir haben für euch immer die besten neuen Hits.

0: Fred, es ist schon wieder viel zu lange her, dass wir zusammen Sport gemacht haben.
1: Stimmt, ja, fast eine Woche durch dein extra langes Wochenende.
0: Stimmt, das war auch schön, aber ich würde sagen, das ändern wir jetzt.
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1: Alles klar, lass uns mal über zwei ältere Herren des Profisports sprechen. Wir fangen beim deutschen Fußball an, Manuel Neuer. In den letzten Wochen und Monaten wurde der ja immer wieder mal gefragt, ob er vielleicht doch zur Nationalmannschaft zurückkommen möchte. Und er hat eigentlich immer Nein gesagt. Die letzten Tage hat sich jetzt aber doch so ein bisschen rauskristallisiert, dass er jetzt wohl doch dabei sein wird.
0: Ja, Fred, meine Meinung dazu kennst du ja. Ich fände es schon mega, mega stark, wenn der am Start wäre.
1: Ja, also laut Bildinformationen wird der wieder als Nummer 1 im Tor stehen. Ganz offiziell wird der deutsche WM-Kader dann übermorgen bekannt gegeben.
0: Gut, wissen wir Bescheid, sind wir gespannt. Wer ist denn der zweite ältere Herr?
1: Shaquille O'Neal, ehemaliger Basketballer aus den USA und schon einer der ganz großen Superstars in dem Sport. Der spielt nicht mehr aktiv, ist aber immer noch gut beschäftigt. Jetzt hat er gerade seinen zweiten Masterabschluss gemacht. Vor einigen Jahren hat er schon einen Master of Business Administration und sogar einen Doctor of Education gemacht. Jetzt kommt also noch ein Master of Arts in Liberal Arts dazu.
0: Boah, Respekt, also der muss schon einiges in der Birne haben.
1: Absolut. Er hat auch mal in einem Interview angedeutet, dass er gerne jetzt noch Sportpsychologie studieren würde, aber Psychologie ist ihm dann gerade irgendwie doch noch zu viel.
0: Ganz ehrlich, man kann es auch übertreiben.
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0: Es ist ganz genau 17.29 Uhr.
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0: Viele Wolken heute in der Energy-Region. Ab und zu kommt aber trotzdem noch die Sonne durch. Also warm ist es auf jeden Fall. Und bis zum Wochenende wird es sogar richtig heiß. Gerade haben wir gemessen in Leingarten 17 Grad und in Deckenfroren auch 17 Grad.
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0: Checken wir noch ganz kurz die Straßen. Die A8 Stuttgart Richtung Karlsruhe zwischen Heimsheim und Pforzheim-Ost. Hier haben wir gerade 8 Kilometer Stop and Go. Ihr braucht hier 20 Minuten länger. Und die A81 Heilbronn Richtung Stuttgart zwischen Stuttgart-Zuffenhausen und Dreieck Leonberg, hier eine Baustelle, 6 Kilometer Stau. Auch hier dauert es gerade 20 Minuten länger. Und Fred hat noch ein paar News für uns. Schieß mal los.
1: Ja, ich mache direkt auf den Straßen weiter, aber nicht mit Autos, sondern mit Bussen. Mhm. Im Rems-Murr-Kreis will man da in Zukunft auf Wasserstoffantriebe setzen. Dafür wurde in Waiblingen jetzt eine Wasserstofftankstelle eingeweiht. In den nächsten Wochen nehmen dann die ersten 6 Busse nach und nach ihren Betrieb auf. Allerdings dauert es noch ein bisschen, bis dort regionaler Wasserstoff aus eigener Produktion getankt werden kann, weil die Anlage wird voraussichtlich erst nächstes Jahr fertig. Bis dahin muss das Gas halt noch von Mannheim her geliefert werden.
0: Okay, sehr interessant.
1: Und wenn wir schon bei Wasserstofftankstellen sind, mache ich direkt noch mit E-Autos weiter. Da ist jetzt eine neue Prämie an den Start gegangen. Privathaushalte können eine staatliche Förderung für Elektroautos und Plug-in-Hybride beantragen. Wie viel hängt unter anderem davon ab, wie viel man verdient. Das kann dann zwischen 1.500 und 6.000 Euro geben.
0: Nicht schlecht, ist aber natürlich super ärgerlich, wenn man sich jetzt gerade erst ein Auto gekauft hat, ein E-Auto.
1: Ja, nee, weil die Prämie gilt rückwirkend für alle Fahrzeuge, die seit dem 1. Januar zugelassen wurden.
0: Ah, okay, das ist natürlich sehr gut. Nochmal Glück gehabt.
1: Zum Schluss habe ich noch kurz News von der neuen Harry Potter-Serie. Cool. Die ist ja noch nicht erschienen, aber es gibt schon die erste Umbesetzung. Die Schauspielerin, die Ginny Weasley, also die Schwester von Ron, spielt, wird in Staffel 2 nicht mehr dabei sein. Das hat ihre Familie so entschieden. Warum genau, ist nicht bekannt. Aber jetzt ist natürlich die Diskussion unter den Fans wieder groß, was da wohl dahinter steckt. Auch weil es zuletzt ja schon mal Gerüchte über Mobbing am Set gab.
0: Ah, okay. Ja, da hört man immer wieder irgendwelche Sachen daraus. Weißt du denn nochmal, wann die ans Start geht?
1: Ah, Mensch, jetzt fragst du mich was. Ich glaube, es war im Dezember. Oder
0: dieses Jahr sogar schon.
1: Ja, dieses Jahr schon.
0: Also geil, da können wir uns drauf freuen. Gut, da können wir uns drauf freuen. Genauso wie ihr euch jetzt auf Save Me Tonight freuen könnt. Viel Spaß.

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Paula Stiller gilt als eine der spannendsten Newcomer im Musikbusiness. Erst vor kurzem hat sie verraten, dass sie vor allem seit Jahren großer Hannah Montana-Fan ist und sie auch als große Inspiration gesehen hat. Wer weiß, vielleicht hören wir die beiden ja auch mal gemeinsam hier bei Energy. Bis dahin gibt's aber erstmal die Solo-Version. Hier ist Lovesick von Paula Stiller.

0: Genau, 18 Uhr, ihr seid bei Energy Region Stuttgart und wir machen uns einen gemütlichen Dienstagabend mit immer den besten neuen Hits.
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0: Und am besten geht das mit den 10 Hits am Stück. Nico Santos mit Optimist habe ich für euch und jetzt erstmal Tiffany Ares mit Vertigo. Und ich bin Marco, hello.

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1: Energy Star Nico Santos ist, für die, die es nicht gewusst haben, auf Mallorca aufgewachsen. Und manchmal hat man schon das Gefühl, dass Spanier einfach wissen, wie man gut lebt und Freude am Leben hat. Im Interview hat er verraten, dass er mit seinem neuen Song Optimist quasi eine Hymne gegen das kollektive Jammern geschrieben hat. Also, ich glaube, so eine Portion positive Einstellung schadet uns allen nicht. Hier kommt jetzt Optimist bei Energy mit immer den besten neuen Hits.

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0: Es ist gleich 6:30.
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0: Hauptsächlich bewölkt in der Energy-Region heute. Dafür bleibt es erstmal noch trocken, hauptsächlich zumindest. Und vor allem geht es aufwärts. Jeden Tag wird es ein bisschen wärmer. Momentan haben wir in Zaberfeld 18 Grad gemessen und in Schwaigern auch noch 18 Grad.
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0: Wir checken auch noch gemeinsam die Straßen auf der A8 Karlsruhe Richtung Stuttgart. Zwischen Pforzheim West und Pforzheim Süd sind die Reinigungsarbeiten inzwischen beendet, aber trotzdem gibt es noch 7 Kilometer Stop and Go und auch in der Gegenrichtung zwischen Heimsheim und Pforzheim Ost 5 Kilometer Stop and Go. Ungefähr 10 Minuten braucht da länger. Und auch noch auf der A81 Heilbronn Richtung Stuttgart. Zwischen Stuttgart-Zuffenhausen und Dreieck Leonberg, die Baustelle kennt ihr schon ganz gut. Da gibt es 5 Kilometer Stau. 15 Minuten braucht ihr da länger. Und Fred hat uns auch noch ein paar News aus der Energy-Region dabei.
19: So sieht's aus und dafür geht's in den Tech-Bereich. Bei der Digitalkonferenz Republika hat heute das Startup-Unternehmen Q&A aus Stuttgart eine strategische Zusammenarbeit mit dem Cloud-Anbieter IONOS aus Rheinland-Pfalz verkündet. Zusammen wollen die unter anderem KI-Technologien in Europa unabhängiger machen, sodass zum Beispiel die USA da nicht mehr ganz so sehr dominieren. Außerdem wollen die zusammen daran arbeiten, dass die Superchips von Q&A, die bisher nur im Forschungslabor zum Einsatz gekommen sind, auch kommerziell genutzt werden können.
0: Oha, sehr stark. Also richtig Innovation made in Germany.
19: Ja, könnte man sagen. Ein wirklich komplett anderes Thema, aber meiner Meinung nach auch irgendwie innovativ, gibt es im Schwarzwald. Ein Freiburger Patissier hat jetzt ein Eis geschaffen, das nach Heimat schmecken soll. Und wonach schmeckt die Heimat im Schwarzwald?
0: Nach Holz?
19: Ja, fast. Nach Nadelwald.
0: Nein.
19: Die neue Sorte ist mit Fichtensprossen, aber das ist nicht das einzig Ausgefallene in der Eisdiele. Die ist für besondere Sorten bekannt. Es gab da zum Beispiel auch schon Brennnessel oder Douglasie.
0: Wie kann man das denn bitte lecker machen?
19: Ich weiß nicht. So Brennnessel, das schmeckt, glaube ich, schon erfrischend.
0: Ja, okay.
19: So
0: als, müssen wir vielleicht mal
19: als
0: probieren.
19: Als Sorbet?
0: Nee, wir machen mal einen Dateabend.
19: Machen wir.
0: Sehr schön.
19: Zum Schluss geht's noch kurz ins EU-Parlament. Da hat Angela Merkel heute einen Orden bekommen. Mit dem neuen europäischen Verdienst Orden werden Menschen geehrt, die sich um die EU und ihre Werte verdient gemacht haben. Neben Angie gab es den auch noch zum Beispiel für den ukrainischen Präsidenten Zelensky.
0: Sehr, sehr stark. Also dann mal Props an Frau Angela Merkel.
19: Kann man mal Glück wünschen.
0: Kann man mal gratulieren, hätte ich auch gesagt. Sehr gut, haben wir jetzt gemacht, Fred. Danke auf jeden Fall. Und für euch geht es jetzt hier weiter mit Mai Smith und Drive Safe.

Was gestern nicht war, wird heute nachgeholt. Die Good News zum Start der Woche. Weil wir es doch so oft brauchen in dieser negativen und oft toxischen Welt der Medien / Sozialmedien, einfach mal gute Nachrichten. Und heute schauen wir dafür zu unserer Landeshauptstadt nach Berlin. Dort läuft nämlich gerade ein ziemlich cooles Projekt namens Berlin Pay. Die Idee dahinter, wer sich umweltfreundlich verhält oder der Stadt was Gutes tut, bekommt dafür kostenlose Geschenke, Essen, Getränke oder auch Freizeitangebote. Wenn ihr zum Beispiel Müll an der Spree sammelt, Bäume gießt, mit dem Fahrrad statt mit dem Auto unterwegs seid oder bei Umweltaktionen mitmacht, dann könnt ihr euch ganz kostenlos Bootsfahrten, Museumseintritte, Eis oder sogar hier und da mal ein Bierchen sichern. Das Ganze nennt sich Tu Gutes für Gutes und soll zeigen, dass nachhaltiges Verhalten nicht nervig oder kompliziert sein muss, sondern so auch Spaß machen kann. Wer weiß, vielleicht kommt das Ganze ja auch noch in andere Städte oder zu uns nach Stuttgart. Für unsere Umwelt ist das auf jeden Fall ein richtig guter Schritt in die richtige Richtung.

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Flashback zurück ins Jahr 2014. Wer könnte das besser als Jessie J? Die hat zu der Zeit wirklich unglaubliche Hymnen für uns rausgeballert. Und eine der krassesten ist natürlich Bang Bang. Zusammen mit Ariana Grande und Nicki Minaj ist das ein absolutes Erfolgsrezept. Haben wir jetzt für euch.

0: Ihr seid ganz genau richtig hier bei Energy Region Stuttgart mit immer den besten neuen Hits. Es ist genau 19 Uhr.
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0: Und wir sind mitten in den 10 Hits am Stück, gleich am Start. Alle Farben Body Talk. Und wir machen hier weiter mit Save My Love von Kygo und Khaled. Und ich bin Marco.

Dienstagabend bei Energy. Was geht, Leute? Marco für euch am Start. Und ich habe jetzt natürlich noch mehr Banger-Hits für euren Abend mit dabei. Und der jetzt kommt, heißt Body Talk. Der gibt nochmal richtig Gas, um uns durch den Dienstag zu pushen. Also gehen wir direkt rein. Body Talk von Alle Farben bei Energy Region Stuttgart mit immer den besten neuen Hits.

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0: Und Fred berichtet, was aktuell so los ist.
5: Heute ist Diversity Day. Der Aktionstag wurde von der Charta der Vielfalt ins Leben gerufen. Das ist eine Initiative, die sich für Vielfalt und gegen Diskriminierung am Arbeitsplatz einsetzt. Auch viele Arbeitgeber aus der Energy-Region haben die unterschrieben. Mit dabei sind Unternehmen, Städte oder auch Hochschulen. Bei vielen gab es auch heute Aktionen oder Workshops, um zum Beispiel Vorurteile abzubauen.
0: Cool, starkes Zeichen, wenn sich Unternehmen da so einsetzen.
5: Ja, auf jeden Fall. Ich habe auch noch eine richtig unglaubliche Geschichte für dich. Stell dir mal vor, du gehst im Urlaub in einen Souvenirshop und dann gibt es da Handtücher mit deinem Gesicht drauf.
0: Nee, das könnte ich, glaube ich, nicht verkraften.
5: Ja, ist so ähnlich, aber einem Paar aus der Nähe von Leipzig passiert. Die waren nicht selbst im Urlaub, haben aber auf TikTok ein Video gesehen, wie eine Amerikanerin in Malta in einem Shop ein Handtuch mit einem Pärchenfoto der beiden gefunden hat.
0: Was?
5: Ja, alle haben gerätselt, wer das ist, bis Chiara und Lennart, so heißen die beiden, sich selbst erkannt haben.
0: Ja, aber wie kann es denn überhaupt sein?
5: Chiara hatte dieses Handtuch ursprünglich als personalisiertes Geschenk für ihren Freund machen lassen, bei Temu. Und irgendwie war da wohl mit dem Datenschutz nicht ganz so viel los. Also.
0: Ah ja, ich sehe. Schon ein bisschen auf sketchy Seiten unterwegs gewesen im Ausland. Und dann kann das vielleicht schon mal vorkommen. Also, Freunde, ja, aufpassen beim nächsten Mal, wo ihr eure Bilder hochladet. Auf jeden Fall geht's jetzt hier weiter mit immer den besten neuen Hits. Jetzt für euch Olivia Dean mit So Easy.

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Samstagabend, 20 Uhr. Ich bin Armani. Wir gehen rein. Wir starten mit geiler Musik. Fastboy mit Beautiful Life in ungefähr 15 Minuten. Jetzt erstmal Tiffany Ares mit Vertigo.

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1: Aufgepasst, jetzt wird's gelb. Energies an, immer die besten neuen Hits. Leute, es gibt Änderungen bei den Simpsons. Aktuell läuft bei uns Staffel 37. Bisher war jedes Intro von jeder Folge anders. Für die, die es nicht kennen, am Ende gibt es da immer so einen kleinen Witz mit der Couch, auf der die Familie zusammen Fernsehen guckt. Aber diese Witze wird es jetzt nicht mehr geben, denn im Streaming skippen Leute das Intro sowieso und somit ist es dann eher Zeit- und Geldverschwendung. Ich fand diese Gags eigentlich schon immer witzig, aber ich habe auch keinen Bock, mir für einen 5-Sekunden-Witz 30 Sekunden Intro reinziehen zu müssen, was ich schon eine Million Mal gesehen habe. Was sagt ihr dazu? Es gibt aber auch gute Nachrichten. Der zweite Simpsons-Film, der soll im Juli 2027 ins Kino kommen. Es ist also nur noch ein bisschen mehr als ein Jahr und dann ist es soweit. Wir haben unsere Lieblingsfamilie wieder auf der Gruppe.

Lukas Fastboy releasen seit 2021 Musik, aber die Brüder machen schon seit ihrer Kindheit Mucke. Von Sessions im Keller ihres Vaters bis zu 4-5 Songwriting-Sessions die Woche in Berlin, London, Stockholm, Amsterdam. Bei so einem Hustle ist es kein Wunder, dass der Erfolg nicht lange auf sich warten ließ. Hier hören wir sie mit Beautiful Life Energies an, immer die besten neuen Hits.

0: Energies an, immer die besten neuen Hits heute Abend mit mir, Armani. Gleich reden wir über Festivals. Vorher Tame Impala und Jenny mit Drucklearn. Ungefähr 10 bis 15 Minuten. Jetzt Alex Warren mit Fever Dream.
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0: Oldies an, immer die besten neuen Hits heute Abend mit mir, Armani, und wir gehen zusammen durch den Feierabend. Ja, ich habe geile Musik dabei in ungefähr 10 Minuten. Afrojack, Sia, David Guetta, Awake Tonight, jetzt Tiffany Harris mit Breathe.
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Energy Stars David Guetta und Afrojack, fragt man sich langsam, sind es eigentlich noch Collab-Partner oder ist es schon ein altes EDM-Ehepaar? Denn seit 2010 bringen die beiden gefühlt jedes Jahr gemeinsam Mucke raus. Und ich versteh's. Die Amis sagen ja, if it's not broke, don't fix it. Solange es funktioniert, mach ruhig weiter. Und hier sind sie mit Sia und ihrem Track Awake Tonight. Energy's an, immer die besten neuen Hits.

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1: 21 Uhr, Feierabendstimmung kommt richtig rüber. Ich bin Armani, ich bin für euch am Start mit guter Musik. Tyler und Zara Larsson mit She Did It Again in ungefähr 10 Minuten. Jetzt erstmal Marky Mark. Mark Forster mit einem Lied.

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nächsten Song trifft Amapiano-Vibe auf schwedischen Pop. Tyler und Zara Larsson kennen sich über Social Media. Das Ganze hat zu einer Studio-Session geführt und damit entstand dann der Banger, den wir jetzt hören werden. She Did It Again von Tyler und Zara Larsson. 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

0: Energy ist an, immer die besten neuen Hits, heute mit mir, Armani, und gleich reden wir über eine Dinge, die wir in unserer Wohnung alle hassen, zumindest fast alle. Vorher geile Musik, Somber mit Homewrecker in 10 Minuten, jetzt erstmal Miles Smith, Nilehorn mit Drive Safe.
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0: Energy ist an, immer die besten neuen Hits kurz vor 10 Uhr. Die Feierabendstimmung kommt langsam richtig durch. Was fehlt noch? Richtig gute Musik. Leonie gleich mit Moonlight. Vorher aber erstmal Alex Warren mit Ordinary.
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Energy-Star Leonie hat schon früh gezeigt, diese Frau gehört auf eine Bühne, ja. Bekannt wurde sie mit einer Band damals noch bei einer Castingshow Rising Star. Heute zählt sie zu den erfolgreichsten deutschen Pop-Acts. Hat mit Riesenkünstlern wie G-Eazy und Steve Aoki zusammengearbeitet. War Jurorin bei DSDS. Kurz, die Frau hat's drauf. Und jetzt hören wir rein, hier ist Leonie mit Moonlight.

Dienstagabend, 22 Uhr, ich bin Armin, ich bin für euch am Start und ich habe gute Musik dabei. In 10 Minuten hören wir Norma Jean Martini mit Encore. Jetzt erstmal Ray mit Where is my husband?

Ich entschuldige mich für die Wortwahl in der nächsten Minute. Ich muss kurz Crashout gehen. Sind wir Menschen eigentlich unkreativ oder was ist unser Scheißproblem? Energy ist an, immer die besten neuen Hits. Wie gesagt, ich entschuldige mich für die Wortwahl, aber ich muss mich hier kurz abfacken über Trends. Leute, warum ist es so, dass wir alle 10 Jahre wieder alles zurückbringen müssen? Leute, ich bin der Meinung, wenn was gut war, aber wenn was durch ist, dann ist es durch. Dann muss es auch nicht wieder zurückkommen. Man muss es auch mal einsehen. Aber wir Menschen, wir sind so, lass mal anziehen wie vor 20 Jahren und zack, neuer Trend. Die Klamotten, die ich letztes Jahr gekauft habe, die sind jetzt out. Und in 50 Jahren wahrscheinlich wieder Vintage und cool. Was soll der Mist? Das regt mich auf. Sei mal ehrlich. Bin ich es das Problem oder seid ihr es? Vielleicht bin ich das Problem, vielleicht kotze ich mir zu Unrecht aus, ja? Und vielleicht wollt ihr diese Nostalgie wirklich haben. Wenn es so ist, lasst es mich wissen. Ich habe dann noch die perfekte Playlist für euch. Hört mal rein.

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0: Ich habe Energy Star Norma Jean Martini gefragt, ob es sich schwer gefallen ist, nach Deutschland zu ziehen.
1: Like, I'm an Italian-American, you know, like my dad was Sicilian. We're all about breaking the rules and bending rules, you know, and here it's like you gotta follow the rules.
0: Norma, gar keine Sorge, wir haben nur eine Regel und zwar, Leute, dreht euer Radio auf. Wir hören jetzt ihre Mucke. Hier ist Norma Jean Martini mit Encore. 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

0: Energies an, immer die besten neuen Hits. Gleich verrate ich euch spannende Insights über unsere alte Bundeskanzlerin. Vorher aber erstmal geile Musik. BTS mit Swim habe ich dabei in 10 Minuten. Und Olivia Dean mit So Easy kommt jetzt gleich.
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0: Bundeskanzlerin Angela Merkel. Die war Stargast bei der Digitalmesse Republika und unser Kollege Jakob von Energy am Morgen, der war vor Ort und hat einiges über sie herausgefunden. Zum Beispiel, wie einfach sie doch früher als junger Mensch gewohnt hat.
1: Ich habe viel vom Sperrmüll geholt, weil Leute auch viel weggeschmissen haben und es war in der DDR immer so, wir hatten im Studentenwohnheim zum Beispiel Spelakat-Tische. Ich weiß nicht, ob Sie wissen, was das ist, das ist so ein Kunststoff, abwischbares Zeug, vietnamesische Bastmatten als Teppiche, selbstgebaute Regale. Nun muss man wissen, in der DDR gab es kein einziges Brett frei verkäuflich. Das war ein Riesentheater, überhaupt ein Stück Holz zu kriegen. Aber so in die Richtung ging es auch, ja.
0: Ja, okay, man merkt direkt, ist auch kein Wunder, die Frau ist schon immer eine Macherin gewesen. Immer schon eine Macherin. Und sie hat uns aber auch noch viel mehr verraten. Und zwar, dass sie einfach unsere Energy Stars Bill und Tom Kaulitz kennt.
1: Die haben mich oft angefragt, ob ich mal komme. Ich habe noch nie, im Gegensatz zu Ihnen, habe ich bei Ihnen noch nie zugesagt.
0: Okay, sehr spannend. Also eins ist klar, Angie hören wir in Zukunft nicht bei Kaulitz Hills. So viel steht fest, glaube ich.

stundenlang anstehen und vor lauter Menschen kaum atmen können. Alles nur für eine ganz besondere Frau. Energy ist an, immer die besten neuen Hits und die Rede ist von unserer Ex-Kanzlerin.

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1: Energies Abend, immer die besten neuen Hits, kurz vor 11. Ich weiß, ihr werdet langsam müde, deswegen habe ich euch ein bisschen Energizer-Musik mitgebracht. Ja, Alok und Khalid mit Dive Into Me in 10 bis 15 Minuten. Jetzt erstmal Kamrad mit Beam Ein. 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

Musikminister Alok hat im Interview verraten, dass er den Prozess mag, an neuer Musik zu arbeiten. Er feiert besonders, dass er darin seine Stimmung verarbeiten kann. Wenn er gut drauf ist, kommt was Fröhliches. Wenn er nachdenklich ist, kommt was Melancholisches. Jetzt ist die Frage, könnt ihr Einschätzung, in welcher Stimmung er beim nächsten Trip gewesen ist? Hier ist Dive Into Me, Energies an, immer die besten

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1: 23 Uhr, Dienstagabend. Wir geben nochmal Gas, wir gehen nochmal rein. Ich bin Armani und ich habe noch Bock, ein bisschen Party mit euch zu machen. Deswegen in 10 bis 15 Minuten Lady Gaga und Doechii mit Runway. Jetzt Felix Jähn und Cascada mit Boy You Turn Me.

Aufgepasst, jetzt wird's gelb. Energy ist an, immer die besten neuen Hits. Leute, es gibt Änderungen bei den Simpsons. Aktuell läuft bei uns Staffel 37. Bisher war jedes Intro von jeder Folge anders. Für die, die es nicht kennen, am Ende gibt es da immer so einen kleinen Witz mit der Couch, auf der die Familie zusammen Fernsehen guckt. Aber diese Witze wird es jetzt nicht mehr geben, denn im Streaming skippen Leute das Intro sowieso und somit ist es dann eher Zeit- und Geldverschwendung. Ich fand diese Gags eigentlich schon immer witzig, aber ich habe auch keinen Bock, mir für einen 5-Sekunden-Witz 30 Sekunden Intro reinziehen zu müssen, was ich schon eine Million Mal gesehen habe. Was sagt ihr dazu? Es gibt aber auch gute Nachrichten. Der zweite Simpsons-Film, der soll im Juli 2027 ins Kino kommen. Es ist also nur noch ein bisschen mehr als ein Jahr und dann ist es soweit. Wir haben unsere Lieblingsfamilie wieder auf der großen Leinwand.

Just can't get enough Black Eyed Peas. Ich kann einfach nicht genug kriegen. Und wisst ihr, wovon ich auch nicht genug kriegen kann? Von den nächsten beiden Künstlerinnen. Lady Gaga und Doechii. Alleine, wenn ich die Namen sage, iconic. Ja, und jetzt haben sie einen richtig geilen Track zusammen gemacht. Runway, wir hören direkt rein. Ja, Energy ist an, immer die besten neuen.

0: Oldies an, immer die besten neuen Hits, kurz vor 11:30. Gute Musik habe ich für euch natürlich weiterhin am Start. Harrison mit All the Things She Said, gleich in 10 Minuten jetzt. Jennifer Lopez und David Guetta mit Save Me Tonight.
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0: 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Ich weiß, Leute, ihr seid langsam müde, bald ist Schlafenszeit, ja, ist kurz vor 12, aber wir hören noch ein paar geile Songs zusammen, ja. Dominik Feig mit White Keys, in 10 Minuten jetzt Tiffany Ares mit Breathe. 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

Künstler Dominik Feig hat erst auf Soundcloud für Aufmerksamkeit gesorgt und gehört heute zu den spannendsten Artists zwischen Indie, Pop und Rap. Sein Werdegang war alles andere als einfach. Er hat seine kleinen Brüder aufgezogen, während seine Mutter hinter Gitter saß. Er musste selber schon hinter Gitter sitzen, aber die Musik war schon immer sein Ausweg. Spätestens durch seine Rolle in der Serie Euphoria kennt man ihn weltweit. Und wir hören jetzt in seine Mucke rein. Hier ist White Keys, Energies an, immer die besten neuen Hits.

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